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0: das Kurzprogramm bei der Waschmaschine. Nimmst du die immer oder eigentlich das längere?
1: Ich nehme gar nichts her.
0: Achso, weil die Mama die Wäsche wäscht. Richtig. Stimmt. Okay, ich behaupte, die meiste Energie beim Waschen spart man im Kurzprogramm.
1: Puh, gute Frage. Ich glaube, Mönch, dass
0: jetzt,
1: das
0: also
1: Fakt
0: ganz
1: ist.
0: Kurz. Du wäschst doch deine Unterhosen selbst.
1: Ja.
0: So, was benutzt du da für ein Waschprogramm?
1: Keine Ahnung.

0: was mir gezeigt wurde.
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1: Okay, so mittelmaß.
0: Genau, weil es gibt so eine Taste, wo man kurz drauf drücken kann. 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
2: Fake.
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1: So, merk es dir, Münch.
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1: Man verbraucht am Ende, wenn man so ein Kurzprogramm nimmt, mehr Strom und mehr Wasser, weil du ja in dieser kürzeren Zeit dieselbe Waschleistung erreichst.
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0: Neben Kinderriegel habe ich eigentlich auch immer Frischkäse drin. Und zwar im Kühlschrank. Das ist so mein Must-Have.
1: Sehr geil, gehe ich auch d'accord. Aber uns hat die Annalena auch noch eine WhatsApp geschickt, was sie immer im Kühlschrank hat.
2: Ich lege immer meine Feinstrumpfhosen in den Kühlschrank und bin davon absolut begeistert. Das ist nämlich so, dass wenn man die über Nacht in dem Kühlschrank lagert, dann ziehen sich die Fasern zusammen und dann reißt sie nicht so schnell.
1: Das ist absolut cool. Das ist so ein geiler Lifehack sogar für den Frühling.
0: Hätte das Peter Pan früher gewusst.
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1: Das Kurzprogramm bei der Waschmaschine. Nimmst du die immer oder eigentlich das längere?
2: Ich nehme gar nichts her.
1: Achso, weil die Mama die Wäsche wäscht. Stimmt. Okay, ich behaupte, die meiste Energie beim Waschen spart man im Kurzprogramm.
2: Gute Frage. Ich glaube,
1: Mönch,
2: dass
1: jetzt,
2: das Fakt
1: ganz
2: ist.
1: Kurz. Du wäschst doch deine Unterhosen selbst.
2: Ja.
1: So, was benutzt du da für ein Waschprogramm?
2: Keine Ahnung, das, was mir gezeigt wurde.
1: Und wie lange geht das?
2: 1 Stunde 45.
1: Okay, so Mittelmaß.
2: Genau, weil es gibt so eine Taste, wo man kurz drauf drücken kann. Also es ist ein normaler Waschgang, aber dann die Taste kurz. Ja, ob das Strom- und wassersparend ist, weiß ich nicht. Ich sage jetzt einfach mal Fakt.
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1: So, merk es dir, Münch.
2: Ja, also ich schreib's auf.
1: Man verbraucht am Ende, wenn man so ein Kurzprogramm nimmt, mehr Strom und mehr Wasser, weil du ja in dieser kürzeren Zeit dieselbe Waschleistung erreichst.
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1: Im Studio Fabian Hoffmann. Die Ticketsteuer auf Flüge wird in Deutschland ab Juli gesenkt. Das hat der Bundestag beschlossen. Die schwarz-rote Bundesregierung löst damit ein Versprechen aus dem Koalitionsvertrag ein. Sie will deutsche Flughäfen für Airlines wieder attraktiver machen. Die Branche begrüßt die Senkung. Kritik kommt von Naturschützern. Der Bundestag hat außerdem grünes Licht für 3 Bahn-Großprojekte gegeben. Damit ist der Weg frei für die Detailplanung. Es geht unter anderem um die neue Bahnstrecke Dresden Richtung Prag mit einem Tunnel durchs Erzgebirge. Auch weil die Finanzierung noch nicht klar ist, dürfte es bis zum Baustart in allen Fällen noch dauern. Opfer von häuslicher Gewalt sollen sich schneller scheiden lassen können. Das plant Justizministerin Hubig. Bisher gilt vor einer Scheidung das Trennungsjahr. Wer Gewalt durch den Partner erfahre, müsse sich auch ohne diese Wartezeit scheiden lassen können, sagt Hubig den Funke-Zeitungen. Der VfL Wolfsburg muss weiter um den Verbleib in der Fußball-Bundesliga zittern. Im Hinspiel der Relegation taten sich die Wolfsburger zu Hause gegen Zweitligist Paderborn schwer und kamen nicht über ein 0:0 hinaus. Das Rückspiel in Paderborn gibt's am Montag.
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3: Wer jetzt schon wach und auf der Straße unterwegs ist, der hat Glück. Gerade ist noch nichts los.
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3: Ihr wollt den allerersten Blitzer melden? Dann ruft gerne an oder schickt einfach nur WhatsApp. 93 ist wie immer die Nummer.
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3: Boah, das wird so ein guter Start in dieses lange Pfingstwochenende rein und auch in die Pfingstferien. Ey, heute schon bis zu 23 Grad und ganz viel Sonne. Und die nächsten Tage geht's sogar noch weiter rauf. Also Leute, holt schon mal Bikini, Sonnenbrille, Sonnencreme, alles was ihr habt, raus. Es wird sommerlich.
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3: Der Countdown zum Wochenende läuft. Es ist Freitagmorgen. Ich bin Carina und das hier sind Clock Clock mit Out of the Dark.

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1: Im Studio Fabian Hoffmann. Die Ticketsteuer auf Flüge wird in Deutschland ab Juli gesenkt. Das hat der Bundestag beschlossen. Die schwarz-rote Bundesregierung löst damit ein Versprechen aus dem Koalitionsvertrag ein. Sie will deutsche Flughäfen für Airlines wieder attraktiver machen. Die Branche begrüßt die Senkung. Kritik kommt von Naturschützern. Der Bundestag hat außerdem grünes Licht für 3 Bahn-Großprojekte gegeben. Damit ist der Weg frei für die Detailplanung. Es geht unter anderem um die neue Bahnstrecke Dresden Richtung Prag mit einem Tunnel durchs Erzgebirge. Auch weil die Finanzierung noch nicht klar ist, dürfte es bis zum Baustart in allen Fällen noch dauern. Opfer von häuslicher Gewalt sollen sich schneller scheiden lassen können, das plant Justizministerin Hubig. Bisher gilt vor einer Scheidung das Trennungsjahr. Wer Gewalt durch den Partner erfahre, müsse sich auch ohne diese Wartezeit scheiden lassen können, sagt Hubig den Funke-Zeitungen. Der VfL Wolfsburg muss weiter um den Verbleib in der Fußball-Bundesliga zittern. Im Hinspiel der Relegation taten sich die Wolfsburger zu Hause gegen Zweitligist Paderborn schwer und kamen nicht über ein 0:0 hinaus. Das Rückspiel in Paderborn gibt's am Montag.
2: Verkehr. Die meisten liegen noch im Bett, deshalb kommt ihr auf den Straßen gerade sehr gut durch.
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2: Noch gibt's keine teuren Fotos, aber wenn ihr irgendwo was gesehen habt, dann einfach anrufen oder WhatsApp schicken an die 93 3 93 3.
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2: Ausschlafen und einen Kaffee morgens in der Sonne trinken. Das ist mein Plan fürs Wochenende und dem steht auch nichts im Weg, denn das Wetter wird richtig schön. Heute schon bis zu 23 Grad und Sonne, morgen übermorgen dann bis zu 26 Grad und es bleibt weiterhin so schön sommerlich sonnig.
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2: Heute mit mir, ich bin Carina und es geht rein in den Freitag und somit auch schon fast ins Pfingstwochenende und die Pfingstferien. Jetzt mit der neuen Nummer von Kygo, Khalid und Griffins.

0: Es gibt Sachen, die sollte man im Sommer vielleicht nicht im Auto liegen lassen.
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0: Und damit meine ich jetzt nicht Hunde oder Kinder.
2: Besser ist es.
0: Bist du ready für meine Behauptung?
2: Ja.
0: Ich behaupte nämlich, Sonnenbrillen sollte man im Sommer niemals im Auto liegen lassen.
2: Ja, aber warum nicht? Also vielleicht, weil Plastik und deshalb dann schädlich, weil das so warm wird. Aber also das Innere vom Auto ist meistens auch Plastik. Also was soll da passieren?
0: Ja, stimmt.
2: Nee, ich glaube, das stimmt nicht. Weil ich meine, Sonnenbrille wird auch in der Sonne heiß.
0: Ja.
2: Nee, daran kannst du nicht liegen. Ich glaube, das stimmt nicht.
0: Okay, ich löse auf. Sonnenbrillen sollte man im Sommer niemals im Auto liegen lassen, ist...
1: Fakt.
0: Ja, ist wirklich so. Hä? Die können davon kaputt gehen. Und zwar die Beschichtung von den Gläsern.
2: Oh.
0: Weil im Sommer heizt sich das Auto ja nochmal deutlich mehr auf als draußen. Da können auch mal Temperaturen bis zu 60 Grad drin sein. Und dann geht nämlich die Beschichtung der Brille kaputt. Und die ist dann nicht mehr safe, wenn man in Richtung der Sonne guckt.
2: Verstehe, okay. Aber sehr gut. Ich vergesse nämlich immer, dass die auf dem Kopf habe. Ich trage die dann immer rum. Völlig egal.
0: Na dann.

Er ist der Mann, der immer schönes Wetter hat. Kevin Harris heute bei uns im Energy Soundcheck. Er ist halt immer da, wo es gerade richtig schön ist. Zum Beispiel aktuell mit einer Residency im Ushuaia auf Ibiza. Ne? Also strahlend blauer Himmel, klares Wasser, tolle Temperaturen. Und dazu hat er auch noch ein bisschen was Neues, nämlich eine neue Single zusammen mit Singer-Songwriterin Jazzy. Gibt's jetzt hier bei uns bei Energy. Neue Nummer heißt Satisfy. Wir haben immer die besten neuen Hits für euch.

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1: Pfingsten heißt für viele endlich Kurzurlaub. Für Autofahrer heißt aber leider auch gute Nerven und viel Geduld, gell, Selina?
2: Ja, der ADAC rechnet nämlich mit einem der staureichsten Wochenenden des Jahres. Bayern, Baden-Württemberg und Sachsen-Anhalt starten nächste Woche alle in die Pfingstferien. Und da machen sich halt heute schon viele auf den Weg. Besonders kritisch wird's rund um München und Richtung Süden. Also A8, A9 und die A99 werden voll. Heute Nachmittag, Samstagvormittag braucht man richtig gute Nerven. Am entspanntesten zum Furtfahren soll der Pfingstsonntag sein. Dazu kommen auch noch viele Baustellen, also am besten Stoßzeiten vermeiden, mehr Zeit einplanen und nicht blind aufs Navi verlassen. Gerade rund um Tirol gibt's ein paar Sperren. Das war's aber noch nicht für die Autofahrer. Auch bei uns direkt hier in der City ist Geduld gefragt. Stichwort Mittlerer Ring.
1: Ja.
2: Da wird ab heute die Brücke der Landshuter Allee über die Dachauer Straße saniert, weil die langsam so ein bisschen alt geworden ist und es Schäden gibt an Pfeiler, Rampen und Fahrbahnübergängen. Die Arbeiten laufen wahrscheinlich bis Ende Dezember. Besonders heftig wird's aber von Ende Mai bis Ende Oktober. In dem Zeitraum ist die Landshuter Allee dann in beide Richtungen nur einspurig befahrbar.
1: Oh ja.
2: Ja, es fährt kaum, dafür läuft's. Und zwar unser Fußball-WM-Kader 2026. Der steht ja seit gestern fest. Manuel Neuer steht im Tor. Mit dabei sind zum Beispiel auch Rüdiger, Kimmich, Wirtz, Undav und Sané. Nicht reingeschafft hat's unter anderem Niklas Füllkrug und Robert Andrich.
1: Dankeschön, Selina.
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1: Es wird heute sicher noch voll auf den Straßen zum Pfingstferienstart, aber gerade sieht's noch gut aus.
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1: In Bogenhausen steht einer auf der Siebertstraße, unter Menzing auf der Menzinger und der von K. und in H. auf der Leonhard-Strell-Straße. Wenn ihr noch irgendwas seht, ihr wisst Bescheid, ruft an, schickt eine WhatsApp an die 93 93 93.
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1: Boah, Leute, ich freue mich so auf dieses Wochenende. Es wird so schön. Heute geht's schon los mit ganz viel Sonne. Bis zu 23 Grad sind drin und die nächsten Tage immer mehr. Am Sonntag absolutes Wetter für den See oder das Isarufer. 27 Grad bekommen wir.
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1: Heute mit mir, ich bin Carina und wir starten heute rein in die Pfingstferien. Viele fahren wahrscheinlich noch mal in Urlaub und deshalb müssen natürlich noch die Koffer gepackt werden. Und wir haben gleich ein paar richtig gute Pack-Hacks für euch. Jetzt erstmal Harry Styles mit American Girls.

Happy Friday, Leute. Ich liebe es zu packen. Ihr hört Energy, ich bin Carina und heute ist Start in die Pfingstferien. Der ein oder andere fliegt in den Urlaub. Ich war gerade erst und ich weiß, dass viele es eigentlich hassen, aber ich packe einfach richtig gern.

0: gerne. Ist manchmal aber gar nicht so einfach. Einige Airlines haben ja jetzt nochmal die Handgepäcksbestimmungen so verschärft. Ne? Man darf nur eine kleine Tasche mitnehmen und da wird es dann echt knifflig. Deshalb haben wir euch gefragt, was sind denn eure Pack-Hacks?
1: Ich mache es öfter so, dass ich, wenn ich mit dem Flugzeug unterwegs bin, mir einfach einen Kissenbezug nehme und meine Sachen da reinschuhe.
2: Ich fülle meinen Shampoo und meinen Conditioner immer in so kleinere Fläschchen um.
3: Wenn ich packe, dann packe ich nach Outfit.
4: Tatsächlich setze ich mir praktisch so einen Podcast als Zeitlimit.
5: Beim Packen achte ich immer drauf, dass ich minimalistisch und mit Packing Cubes packe.
6: Also ich schreibe mir immer eine Liste auf dem Handy und hake alles ab.
0: Hä? Die sind mega gut, diese Hacks. Ich mache das aber auch, ne, mit dieser Liste. Das ist mega hilfreich. Und ich mache auch noch eine nach dem Urlaub. Da steht dann drauf, was ich unnötig dabei hatte und was ich noch gebraucht hätte, so als Vorbereitung für den nächsten Urlaub. Ich weiß, ich bin da so ein richtiger Nerd. Egal. Wenn ihr noch irgendwelche coolen Pack-Hacks habt, dann gerne her damit. Einfach eine WhatsApp schicken an die 089 93 93.

0: Aufstehen, ihr Lieben.
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0: Ach, das ist doch ein Sound, den möchte man am liebsten gar nicht hören, sein ganzes Leben lang nicht mehr, finde ich.
2: Das stimmt.
0: Oh, furchtbar. Ole, du hast eine Behauptung, die genau darum geht.
2: Genau, das stimmt. Denn ich behaupte, der Ton deines Weckers entscheidet, wie es dir geht.
0: Boah, ich glaube, das stimmt. Also ich bin so jemand, ich habe genau diesen Standardton. Mhm. Mein Freund zum Beispiel hat dieses Theme von Harry Potter.
2: Oh, süß
0: und das,
2: aber auch.
0: Ich merke auch immer, dass ich das angenehmer finde, dazu aufzumachen.
2: Ja,
0: vielleicht
2: ja.
0: aber auch, weil ich mir denke, ist nicht mein Wecker. Fühle ich mich gerade nicht berufen zu, interessiert mich nicht.
2: Das müsste man mal untersuchen.
0: Könnte auch daran liegen. Aber ich glaube schon, dass wenn man sanfter geweckt wird, dass das besser ist, als wenn man so einen richtig crazy Standard iPhone-Ton hat. Ich glaube, das stimmt.
2: Na, dann löse ich mal auf. Der Ton deines Weckers entscheidet, wie es dir geht, ist...
1: Fakt!
0: Ja!
2: Genau, richtig. Weil sehr hektische oder hohe Töne können den Körper in so einen Fight-or-Flight-Modus verbringen. das sorgt halt für einen stressigen und gereizten Morgen einfach. Deswegen, der optimale Weckerton ist eine melodische Tonfolge mit ca. 500 Hertz und 100 bis 120 BPM und einer sehr langsam steigenden Lautstärke.
0: Also sowas am besten nicht.
1: Alarm! Alarm!
2: Nee, besser nicht.
0: Okay.

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0: 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Und wenn diese Melodie hier kommt... Ey, dann bin ich 5 Jahre und dann ist alles gut. Aber nicht nur bei der Filmmusik von Harry Potter fühlen wir uns wohl, sondern auch bei diesen Songs hier.

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0: Die Wiesn bleibt erstmal weiterhin fest in Münchner Hand, Selina. Good News für unsere Oktoberfestzelte.
18: Okay. Die müssen nämlich doch nicht europaweit ausgeschrieben werden. Heißt, es kann sich jetzt nicht einfach irgendein Unternehmen aus Europa auf das Schottenhammel- oder Paulanerzelt bewerben. Hintergrund, eine Firma hatte geklagt und wollte erreichen, dass die Wiesnzelte nach EU-Regeln ausgeschrieben werden müssen. Die Vergabekammer Südbayern hat das jetzt aber abgelehnt. Für München bedeutet es, die Wiesn kann weiter so laufen wie bisher mit den traditionellen Wirten, Brauereien und diesem typischen Oktoberfest-Feeling. Ganz endgültig ist die Sache zwar noch nicht, weil noch Beschwerde eingelegt werden kann, aber erstmal bleibt's bei München. Dann eine wichtige Info zu eurem Dreck. Nicht wundern, wenn die Mülltonne die Tage zu früh weg ist. Der Abfallwirtschaftsbetrieb München verschiebt wegen Pfingsten und Frohen Leichnam ein paar Leerungstermine. Heißt, Tonnen, die eigentlich an Pfingstmontag geleert würden, werden schon diesen Samstag geholt. Also noch schnell Müll entsorgen und Tonne rausstellen, damit die entleert werden kann.
0: Ist super, mein Tisch ist ja kaputt am Balkon. Den kann ich da noch reinwerfen.
18: Die Schande gleich weg. Und dann gab es noch eine neue

0: Umfrage bezüglich KI, die wird nämlich anscheinend nicht mehr nur nach Rezepten oder Liebeskummer gefragt. Laut einer Bitkom-Umfrage hat mittlerweile schon jeder vierte Chatbots nach Finanztipps gebeten. Also zum Beispiel bei Geldanlage, Finanzplanung oder Krediten. Mehr als die Hälfte der Befragten findet KI im Finanzbereich grundsätzlich hilfreich, wird aber auch vorsichtig betrachtet, hier wegen möglichem Betrug oder falschen Infos.
1: Dankeschön, Selina. Verkehr. Vorsicht auf der A95 Richtung München zwischen Schäftlarn und Dreieck Starnberg. Da liegt ein totes Tier auf der Fahrbahn.
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1: In Bogenhausen steht einer, Siebertstraße, unter Menzing auf der Menzinger und auf der von K. Und einen gibt's noch in H auf der Leonard-Strell-Straße. Da sind 30. Wenn ihr noch was seht, ihr wisst Bescheid. Ruft an, schickt eine WhatsApp an die 93 3 93 3.
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1: Eine Sache ist jetzt schon sicher. Morgen bei Sonnenschein auf dem Viktualienmarkt. Es wird bumsvoll, aber ich finde es richtig geil. Heute schon super sonnig, bis zu 23 Grad sind drin. Und es wird jetzt jeden Tag mehr. Am Sonntag sind wir sogar bei...
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1: Heute Morgen mit mir, ich bin Carina. Schön, dass ihr mit am Start seid. Wir machen eigentlich jetzt schon den Weg Richtung Wochenende und das Wetter dazu ist auch noch perfekt. Das heißt, man kann eigentlich gar keine schlechte Laune haben heute. Und ich glaube, jemand, der auch nie schlechte Laune hat, ist Alex Warren. Seine Single Fever Dream bekommt er jetzt hier bei

0: Guten Morgen München, rein geht's in euren Freitag. Und damit ihr im Büro natürlich top informiert seid, haben wir jetzt die Dinge, die bei uns in der City wichtig sind. Das wird nicht nur wettertechnisch ein geiles Wochenende, es ist auch ganz schön was los bei uns in München. Morgen ist einer meiner Lieblingskünstler in der City, Dermot Kennedy, kommt ins Zenit. You got that power over me. Ich freue mich schon so drauf. 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Klickt euch einfach mal rein auf energy.de.
1: Dermot war ja auf seiner Tour auch schon in Berlin und wir fahren noch hin nach Berlin. Berlin. Wir fahren nach Berlin. Wie der Mönch jetzt so schön sagen würde, der beste, tollste, geilste Verein der Welt. Der FC Bayern München steht morgen im DFB-Pokalfinale und zwar geht's gegen den Titelverteidiger VfB Stuttgart. Ab 20 Uhr geht's im Olympiastadion in Berlin um den Pokal. Übertragen wird das Ganze im Ersten oder ihr schaut's euch einfach draußen an. Gibt ja super viele Biergärten und Kneipen, die Public Viewing machen.
0: Ja, oder ihr spielt einfach mal Touri hier bei uns in München. Ab morgen fährt zum 150-jährigen Jubiläum der Tram eine ganz spezielle, nämlich die München Tram durch die Innenstadt. Während der Fahrt erklärt euch ein Guide die Sehenswürdigkeiten und so Wissenswertes zu unserer City. Ich meine, das macht man eigentlich viel zu selten, wenn man hier
1: voll
0: wohnt, finde ich.
1: Voll.
0: Könnt ihr jetzt bis Oktober machen. Jeden Samstag, Sonntag, feiertags fährt das Ding. Richtig nice.
1: Tschut, tschut.

0: Freitagmorgen, ihr hört Energy. Köttbullar, wie auch immer, gibt's jetzt als Lolli. Kein April-Scherz, wirklich.
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0: Also für alle, die sowieso Köttbullar, Schöttbullar, wie auch immer, lieben, gibt's jetzt was richtig Cooles. Denn IKEA hat sich zusammen mit Chupa Chups, dem Lolli-Hersteller, getan und tatsächlich einen Lolli rausgebracht, der nach diesen Fleischbällchen schmeckt. Ich finde das so wild, aber irgendwie auch sehr geil. Das Ganze gibt es aber leider nicht im Handel normal zu kaufen, sondern nur in den IKEA-Einrichtungshäusern und auch nur in ganz speziellen Filialen. Die nächste wäre dann zum Beispiel in Brunnthal. Also müsstet ihr einen kleinen Ausflug machen und euch dann ein bisschen Schöttbüller, Köttbüller reinballern. Ich finde das einfach super geil. Und das Gute ist, ist sogar was für Veganer, denn der Lolli kommt ganz ohne tierische Produkte aus. Ich lieb's.

0: eine faltbare Trinkflasche. Ey, das ist einfach so praktisch auf dem Festival.
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0: Weil wir wissen doch alle, so ein Zwischenwasser tut immer gut und wenn es das auch noch for free zum Selbstauffüllen gibt, das ist doch geil. Und was ihr auch for free bekommt, sind die Festival-Tickets beim Energy Festival Sommer. Wir schicken euch zum Beispiel zum Perucaville jetzt Ende Juli und da möchte die Jasmin hin. Guten Morgen.
2: Ja, guten Morgen.
0: Morgen. Jasmin, was ist bei dir so ein Essential? Was ist super nützlich, was du auf dem Festival mit dabei hast?
2: Da hat mich ein Kumpel draufgebracht. Wir waren nämlich schon mal auf dem Perucaville vor 2 Jahren. Der hatte eine eigene Klobrille dabei.
0: Hör auf.
2: Doch, der hatte eine eigene Klobrille dabei.
0: Moment, die lag dann die restliche Zeit einfach bei ihm im Zelt oder wie?
2: Ja, die hatten wir im Zelt und haben die dann halt mitgenommen auf die Dickies und haben die dann da draufgelegt und haben die dann halt danach wieder sauber gemacht und immer wieder verwendet.
0: Das habe ich noch nie gehört, aber es ist eigentlich eine saugeile Idee.
2: Ja.
0: Jasmin, ich habe jetzt richtig gute Nachrichten für dich. Pack die Klobrille ein. Du bist mit dabei beim Perucaville.
2: Boah, geil. Oh, da krieg ich Freudentränen in den Augen. Huch.
0: Oh Gott.
2: Ach, ist das cool.
0: Jasmin, ich wünsche dir ganz, ganz viel Spaß beim Perucaville und hab heute noch einen tollen Tag.
2: Ebenfalls. Ich sage vielen lieben Dank und ich wünsche dir heute auch noch einen wunderschönen Tag.
0: Dankeschön. 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
6: Pfingsten heißt für viele endlich Kurzurlaub. Für Autofahrer heißt aber leider auch gute Nerven und viel Geduld, gell, Selina?
7: Ja, der ADAC rechnet nämlich mit einem der staureichsten Wochenenden des Jahres. Bayern, Baden-Württemberg und Sachsen-Anhalt starten nächste Woche alle in die Pfingstferien. Und da machen sich halt heute schon viele auf den Weg. Besonders kritisch wird's rund um München und Richtung Süden. Also A8, A9 und die A99 werden voll. Heute Nachmittag, Samstagvormittag braucht man richtig gute Nerven. Am entspanntesten zum Furtfahren soll der Pfingstsonntag sein. Dazu kommen auch noch viele Baustellen, also am besten Stoßzeiten vermeiden, mehr Zeit einplanen und nicht blind aufs Navi verlassen. Gerade rund um Tirol gibt's ein paar Sperren. Das war's aber noch nicht für die Autofahrer. Auch bei uns direkt hier in der City ist Geduld gefragt. Stichwort Mittlerer Ring.
6: Ja.
7: Da wird ab heute die Brücke der Landshuter Allee über die Dachauer Straße saniert, weil die langsam so ein bisschen alt geworden ist und es Schäden gibt an Pfeiler, Rampen und Fahrbahnübergängen. Die Arbeiten laufen wahrscheinlich bis Ende Dezember. Besonders heftig wird's aber von Ende Mai bis Ende Oktober. In dem Zeitraum ist die Landshuter Allee dann in beide Richtungen nur einspurig befahrbar.
6: Oh ja.
7: Ja, es fährt kaum, dafür läuft's. Und zwar unser Fußball-WM-Kader 2026. Der steht ja seit gestern fest. Manuel Neuer steht im Tor. Mit dabei sind zum Beispiel auch Rüdiger, Kimmich, Wirtz, Undav und Sané. Nicht reingeschafft hat's unter anderem Niklas Füllkrug und Robert Andrich.
6: Dankeschön, Selina.
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6: Also die Straßen werden heute auf jeden Fall noch voll zum Start der Pfingstferien. Gerade geht's noch. Wir haben eine Meldung auf der A95 Richtung München zwischen Schäftlarn und Dreieck Starnberg. Liegt ein totes Tier auf der Fahrbahn.
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6: Philipp hat uns einen gemeldet. In H steht er auf der Leonhard-Strell-Straße. Da sind 30. Unter Menzing haben wir gleich zwei. Einmal auf der von K und dann noch auf der Menzinger Straße. Und in Bogenhausen stehen sie auf der Siebertstraße. Wenn ihr sagt, Carina, da fehlt noch was, dann gerne anrufen. Oder einfach WhatsApp schicken an die 93 93 93.
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6: Wer noch keine Pläne fürs Wochenende hat, der muss sich eigentlich unbedingt noch welche machen. Denn dieses Wetter ist viel zu schade, um irgendwie drin zu sitzen auf der Couch. Da gibt es keine Ausreden. Wenn ihr noch gar keinen Plan habt, klickt euch mal rein auf energy.de in den Energy-Wochenend-Check. Heute 23 Grad und Sonne. Und die nächsten Tage geht es sogar noch rauf am Sonntag.
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6: Morgen, ich bin Carina. Schön, dass ihr dabei seid. 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

0: Egal, was ihr braucht, ich habe immer alles dabei. Ihr hört Energy am Freitagmorgen. Schön, dass ihr mit am Start seid. Heute geht's rein in die Pfingstferien und für viele auch in den Urlaub. Ja, ich bin ja die Person im Freundeskreis, die immer alles dabei hat. Du brauchst eine Nagelpfeile? Kein Ding. Pflaster? Habe ich auch. Dein Strandtuch weht immer weg? Ich habe so Klipse zum Festmachen. Strand ist zu steinig? Ja, Badeschuhe habe ich eingepackt. Problem, das muss ja auch alles in den Koffer passen. Deshalb haben wir euch nach euren Packhacks gefragt.
1: Einfach möglichst viele Sachen anziehen auf dem Flug, dass man weniger einpacken muss.
2: Manchmal frage ich auch noch ChatGPT, der mir nochmal so ein Check-up gibt, dass ich nichts vergessen habe.
3: Ich finde es sehr gut, wenn man seine Klamotten einrollt, anstatt sie zusammenzulegen.
4: Ich finde so Mikrofaserhandtücher voll krass. Die sind ein Viertel so groß wie die normalen Handtücher.
5: Ich packe eigentlich meinen Koffer immer so nach Tagen.
0: Ja, das ist auch richtig schlau, wenn du so nach Outfits packst. Das ist Gamechanger. Ihr habt auch noch einen ultimativen Packhack für mich. Dann schickt uns doch einfach eine Sprachnachricht oder ruft an der 93 3 93 3.

0: Guten Morgen München. 5 Punkte gilt es jetzt zu schlagen.
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0: Heute mit Emanuel. Guten Morgen.
2: Guten Morgen.
0: Emanuel, fährst du demnächst in Urlaub?
2: Ja, tatsächlich.
0: Ah, krass. Okay, wie bist denn du beim Packen drauf? Bist du so jemand, der da voll strukturiert ist und irgendwelche Hacks hat?
2: Ich vergesse meistens etwas und mach's dann etwas stressig am Ende.
0: Okay, wunderbar. Pass auf, vielleicht läuft's ja besser jetzt bei Stadtland Energy. Ich werfe für dich mal den Zufallsgenerator an und der sagt dir dann, mit welchem Buchstaben du heute spielst.
3: Ja.
0: Und es ist F wie Friedrich. Eine Stadt mit F.
2: Friedrichshafen.
0: Ein Land.
2: Finnland.
0: Ein Tier.
2: Fuchs.
0: Ein Beruf. Kannst auch weiter sagen.
2: Ja, weiter.
0: Ein Adjektiv.
2: Fest.
0: Eine Sportart mit F.
2: Fußball.
0: Ein männlicher Vorname.
2: Friedrich.
0: Dein Lieblingsgetränk.
2: Weiter.
0: Deine Lieblingspizzasorte.
2: Weiter.
0: Hey, Manuel, das sind immerhin 6 Punkte. Herzlichen Glückwunsch.
2: Yeah.
0: Und damit geht der Wochensieg an dich. Herzlichen Glückwunsch. Du bekommst einen Beginnerkurs für 4 Personen. 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
7: Die Fußball-WM geht in München jetzt schon in die Verlängerung. Selina, gute Nachrichten für alle Public-Viewing-Fans.
8: Ja, laut der TZ will unser Oberbürgermeister Dominik Krause die Regeln ändern. Heißt, länger im Biergarten hocken. Ja. Spiele dürfen im Außenbereich von Gaststätten bis 1 Uhr und wieder ab 6 Uhr in der Früh gezeigt werden. Normalerweise wäre um 23 Uhr Schluss gewesen, aber da ist ja die Sache mit der Zeitverschiebung. Weil Spiele in Kanada, Mexiko und den USA stattfinden, werden die dann natürlich auch bei uns später, teils irgendwann in der Nacht übertragen. Unser OB möchte den Fans Fußball in Gemeinschaft auch nach 22 Uhr ermöglichen. Trotzdem sollen wir einfach auch ein bisschen auf die Anwohner achten und rücksichtsvoll miteinander sein.
7: Was mache ich denn dann um 3 Uhr mit Curaçao, wenn die da spielen?
8: Du, egal. Apropos noch miteinander. München wächst immer weiter. Es kamen neue Zahlen raus, dass die Bevölkerung der Stadt in den letzten Jahren um rund 14% gestiegen ist. Besonders krass ist im Stadtbezirk Freiham. Da gab es sogar ein Plus von ca. 85%. Was? Grund dafür sind viele neue Wohnungen und Wohngebiete. Gerade Freiham gilt ja so als eines der größten Neubauprojekte Münchens. Und dann wird uns das Leben jetzt so ein bisschen leichter gemacht. Der Bundestag hat nämlich beschlossen, dass das Führungszeugnis in Zukunft auch digital als PDF verfügbar sein soll. Heißt, wer zum Beispiel eins für den Job oder ein Ehrenamt braucht, muss nicht mehr unbedingt auf das grüne Papier in der Post warten. Dafür braucht man aber ein Bund-ID-Konto und den Perso mit Online-Funktion. Das Gesetz ist noch nicht ganz durch. Der Bundesrat muss noch sein Go geben.
7: Top. Danke, Selina. Also wenn ihr schnell wohin müsst, dann fahrt jetzt, weil aktuell sieht es auf den Straßen noch wirklich gut aus. Wird sich später aufgrund der Pfingstferien des Staats auf jeden Fall noch ändern.
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7: Trotzdem nicht so schnell fahren, es blitzt nämlich in Bogenhausen auf der Siebertstraße, unter Menzing auf der Menzinger und der von K und in H auf der Leonhard-Strell-Straße. Da sind 30. Fehlt noch was? Dann ruft gern an oder schickt eine WhatsApp. Nummer ist wie immer die 93 3 93 3.
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7: Ich habe mit Kollegin Selina gerade schon gequatscht, was bei uns so am Wochenende ansteht. Und wir haben beide beschlossen, das riecht extrem nach einem Getränk in der Sonne. Spätestens heute nach Feierabend. Das Wetter dazu ist perfekt. Wir haben ganz viel Sonne mit am Start. Blauer Himmel jetzt schon. 23 Grad sind heute drin, also absolutes T-Shirt-Wetter. Und am Sonntag dann tatsächlich sogar... Ja,
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7: Heute Morgen mit mir. Ich bin Carina. Schön, dass ihr mit am Start seid. Es gibt eine Sache in meiner Wohnung, für die schäme ich mich schon sehr. Und ich finde es

0: Wohnung hängen an der Decke nur Glühbirnen.
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0: Also ich wohne seit über 4 Jahren in der Wohnung und es hängt keine einzige Deckenlampe. Nur so Glühbirnen, die halt schon drin waren. Aber ey, ich finde das gar nicht so wild. Ich mag die eh nicht. Also großes Licht anmachen, nur ungern. Am liebsten so gedimmtes Licht, indirekte Beleuchtung. Ah, das ist geil. Naja, ist aber generell auch ein Streitthema. Wir haben bei euch mal gefragt, was sagt ihr eigentlich zu Deckenlicht?
3: Ich liebe sie, ich mag generell Deckenlicht oder generell Lampen. Das macht immer den Raum immer schön warm.
4: Ich hasse kalte Deckenleuchten, die einen krank aussehen lassen.
5: In manchen Räumen braucht man schon auch eine gute Deckenbeleuchtung, würde ich sagen. So Küche, Flur, Bad.
6: Gerade so helle Deckenleuchten auch oft mit Kopfschmerzen verbunden.
7: Es kommt, glaube ich, auf den Raum drauf an. Ich glaube, im Wohnzimmer würde ich so richtig brachial und im Schlafzimmer eher so ruhig.
0: Ja, okay, da gehe ich auch noch mit. Aber egal, ob ihr das liebt oder nicht, kauft euch eine neue Deckenlampe oder einfach was ganz anderes Schönes für die Wohnung. Ihr kauft, wir zahlen. So läuft es nämlich beim Energy Wunschwohnen, präsentiert von ImmoScout24. Sagt uns, was ihr euch gekauft habt auf energy.de und achtet dann am Dienstag, ganz wichtig, Montag ist nämlich Feiertag, 8 Uhr auf euren Namen und ruft uns innerhalb von 10 Minuten an und wir bezahlen für euch. Und das war noch nicht alles. On top gibt es auch noch den Fairness-Bonus zum Verteilen mit Leuten, die es verdienen. Also könnt ihr einfach weitergeben, ne? Checkt ihr. Ob Nachbarn, Freunde, Familie, völlig egal. Alle Infos, die gibt's natürlich auch nochmal auf energy.de.
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0: Leute, ich habe so Bock auf dieses Wochenende.
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0: Langes Pfingstwochenende steht an und das Wetter soll so schön sommerlich werden. Und wenn ihr noch ein paar Sommeroutfits braucht, dann seid ihr am Sonntag beim Kulturstrand genau richtig. Da gibt es nämlich einen Flohmarkt. Alles eher nachhaltig und grün gedacht. Ich finde es super. Könnt ihr mal vorbeischauen. Und selbst wenn ihr nichts findet, einfach am Kulturstrand Sonne genießen. Und im Werksviertel ist es gerade sehr bunt. Bis Ende Juni gibt's Flower Power beim Cirque du Fleur. Das ist kein klassischer Zirkus, sondern so eine mega coole Artistik-Show mit Live-Musik, Tanz und ganz viel Hippie-Feeling. Und ihr könnt mit uns for free dabei sein. 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

0: Das wird das beste Abendessen eures Lebens. Morgen, Leute, ihr hört Energy. Und in 2 Wochen ist es soweit. Niall Horan bringt sein neues Album Dinner Party raus. Und im Interview hat er uns erzählt, wer denn bei seiner Dinnerparty, wenn er eine veranstalten würde, eingeladen wäre.
1: I would have loved to have seen Frank Sinatra. 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I'd just open a window. I wouldn't kick him outside. I met Michelle Obama once, and I found her to be really cool and charismatic and full of chat. 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
1: Die Wiesn bleibt erstmal weiterhin fest in Münchner Hand, Selina. Good News für unsere Oktoberfestzelte.
2: Okay. Die müssen nämlich doch nicht europaweit ausgeschrieben werden. Heißt, es kann sich jetzt nicht einfach irgendein Unternehmen aus Europa auf das Schottenhammel- oder Paulanerzelt bewerben. Hintergrund, eine Firma hatte geklagt und wollte erreichen, dass die Wiesnzelte nach EU-Regeln ausgeschrieben werden müssen. Die Vergabekammer Südbayern hat das jetzt aber abgelehnt. Für München bedeutet es, die Wiesn kann weiter so laufen wie bisher mit den traditionellen Wirten, Brauereien und diesem typischen Oktoberfest-Feeling. Ganz endgültig ist die Sache zwar noch nicht, weil noch Beschwerde eingelegt werden kann, aber erstmal bleibt's bei München. Dann eine wichtige Info zu eurem Dreck. Nicht wundern, wenn die Mülltonne die Tage zu früh weg ist. Der Abfallwirtschaftsbetrieb München verschiebt wegen Pfingsten und Frohen Leichnam ein paar Leerungstermine. Heißt, Tonnen, die eigentlich an Pfingstmontag geleert würden, werden schon diesen Samstag geholt. Also noch schnell Müll entsorgen und Tonne rausstellen, damit die entleert werden kann.
1: Ist super, mein Tisch ist ja kaputt am Balkon, den kann ich da noch reinwerfen.
2: Kann die Schande gleich weg. Und dann gab es noch eine neue Umfrage bezüglich KI. Die wird nämlich anscheinend nicht mehr nur nach Rezepten oder Liebeskummer gefragt. Laut einer Bitkom-Umfrage hat mittlerweile schon jeder vierte Chatbots nach Finanztipps gebeten. Also zum Beispiel bei Geldanlage, Finanzplanung oder Krediten. Mehr als die Hälfte der Befragten findet KI im Finanzbereich grundsätzlich hilfreich, wird aber auch vorsichtig betrachtet, hier wegen möglichem Betrug oder falschen Infos.
1: Dankeschön, Selina.
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1: Da habe ich eine Meldung für euch. Die Boschertsrieder Straße aus Richtung Plinganzer Straße. Die ist zwischen Ramsauer und Högelwörther Straße gesperrt.
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1: Kevin hat uns gerade einen Blitzer gemeldet, steht in Allach auf der Eversbusstraße. Vielen Dank dafür. Bogenhausen auf der Siebert, unter Menzing auf der Menzinger und in Haar auf der Leonhard-Strell-Straße stehen sie auch. Wenn ihr unterwegs noch irgendwas seht, dann nicht lange überlegen. Einfach anrufen, WhatsApp schicken an die 93 3 93 3.
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1: Um ganz ohne Jacke aus dem Haus zu gehen, reicht's heute noch nicht so ganz. Da haben wir gerade noch 12 Grad. Aber Leute, es geht heute rauf auf bis zu 23 Grad. Dazu Sonne ohne Ende, blauer Himmel. Und genau so bleibt's auch die nächsten Tage. Das lange Pfingstwochenende wird einfach wunderschön. Am Sonntag 27 und Montag sogar bis zu 28 Grad.
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1: Ich bin Carina. Guten Morgen. Wenn ihr gerade noch verzweifelt vorm Kleiderschrank steht und nicht wisst, was ihr anziehen sollt, dann lasst euch doch inspirieren von Tiffany Aris. Die hat einen sehr ausgefallenen Klamottenstil, würde ich mal behaupten. Wobei ist eigentlich auch nicht so das Richtige fürs Büro. Aber checkt es gerne mal ab bei ihr auf Instagram. Ihre Single Vertigo, die bekommt ihr auf jeden Fall jetzt hier bei uns bei Energy.

0: Happy Friday, Leute. Ich liebe es zu packen. Ihr hört Energy, ich bin Carina und heute ist Start in die Pfingstferien. Der ein oder andere fliegt in den Urlaub. Ich war gerade erst und ich weiß, dass viele es eigentlich hassen, aber ich packe einfach richtig gerne. Ist manchmal aber gar nicht so einfach. Einige Airlines haben ja jetzt nochmal die Handgepäcksbestimmungen so verschärft, ne? Man darf nur eine kleine Tasche mitnehmen und da wird es dann echt knifflig. Deshalb haben wir euch gefragt, was sind denn eure Pack-Hacks?
1: Ich mache es öfter so, dass ich, wenn ich mit dem Flugzeug unterwegs bin, mir einfach einen Kissenbezug nehme und meine Sachen da reinschuhe.
2: Ich fülle meinen Shampoo und meinen Conditioner immer in so kleinere Fläschchen um.
3: Wenn ich packe, dann packe ich nach Outfit.
4: Tatsächlich setze ich mir praktisch so einen Podcast als Zeit.

0: Mit Limit.
1: Beim Packen achte ich immer drauf, dass ich minimalistisch und mit Packing Cubes packe.
2: Also ich schreibe mir immer eine Liste auf dem Handy und hake alles ab.
3: Hä? Die sind mega gut, diese Hacks. Ich mache das aber auch, ne, mit dieser Liste. Das ist mega hilfreich. Und ich mache auch noch eine nach dem Urlaub. Da steht dann drauf, was ich unnötig dabei hatte und was ich noch gebraucht hätte, so als Vorbereitung für den nächsten Urlaub. Ich weiß, ich bin da so ein richtiger Nerd. Egal. Wenn ihr noch irgendwelche coolen Pack-Hacks habt, dann gerne her damit. Einfach eine WhatsApp schicken an die 089 93 3 93 3.

Rein geht's in das extra lange Pfingstwochenende mit gigantisch gutem Wetter und vor allem guter Laune. Und wenn die bei euch noch nicht angekommen ist, dann machen wir das jetzt einfach musikalisch, nämlich mit Tayo Cruz und Dynamite. Ihr hört Energy. Habt ein schönes langes Wochenende.

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7: Pfingsten heißt für viele endlich Kurzurlaub. Für Autofahrer heißt aber leider auch gute Nerven und viel Geduld, gell, Selina?
8: Ja, der ADAC rechnet nämlich mit einem der staureichsten Wochenenden des Jahres. Bayern, Baden-Württemberg und Sachsen-Anhalt starten nächste Woche alle in die Pfingstferien. Und da machen sich halt heute schon viele auf den Weg. Besonders kritisch wird's rund um München und Richtung Süden. Also A8, A9 und die A99 werden voll. Heute Nachmittag, Samstagvormittag braucht man richtig gute Nerven. Am entspanntesten zum Furtfahren soll der Pfingstsonntag sein. Dazu kommen auch noch viele Baustellen, also am besten Stoßzeiten vermeiden, mehr Zeit einplanen und nicht blind aufs Navi verlassen. Gerade rund um Tirol gibt's ein paar Sperren. Das war's aber noch nicht für die Autofahrer. Auch bei uns direkt hier in der City ist Geduld gefragt. Stichwort Mittlerer Ring.
7: Ja.
8: Da wird ab heute die Brücke der Landshuter Allee über die Dachauer Straße saniert, weil die langsam so ein bisschen alt geworden ist und es Schäden gibt an Pfeiler, Rampen und Fahrbahnübergängen. Die Arbeiten laufen wahrscheinlich bis Ende Dezember. Besonders heftig wird's aber von Ende Mai bis Ende Oktober. In dem Zeitraum ist die Landshuter Allee dann in beide Richtungen nur einspurig befahrbar.
7: Oh ja.
8: Ja, es fährt kaum, dafür läuft's. Und zwar unser Fußball-WM-Kader 2026. Der steht ja seit gestern fest. Manuel Neuer steht im Tor. Mit dabei sind zum Beispiel auch Rüdiger, Kimmich, Wirtz, Undav und Sané. Nicht reingeschafft hat's unter anderem Niklas Füllkrug und Robert Andrich.
7: Dankeschön, Selina.
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7: Auf dem Mittleren Ring ist jetzt mittlerweile schon einiges los. Stop and Go haben wir da an mehreren Stellen und auch eine Sperre, und zwar auf der Boschetz-Rieder Straße in Richtung Plinganzer Straße zwischen Ramsauer und Högelwörter ist nach einem Unfall gerade alles gesperrt.
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7: Laura hat uns gerade einen Blitzer gemeldet. Ich danke dir dafür. In Riem steht der am Mitterfeld. Da sind 30. Allach auf der Eversbusch. Bogenhausen haben wir einen auf der Siebert. Untermenzing auf der Menziger. Und in Haar auf der Leonard-Strell-Straße. Wenn ihr noch irgendwas seht, ihr wisst Bescheid. Kurz anrufen, WhatsApp schicken geht natürlich auch. Beides an die 089 93
6: 300. 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
7: Eine Sache ist jetzt schon sicher. Morgen bei Sonnenschein auf dem Viktualienmarkt. Es wird bumsvoll, aber ich finde es richtig geil. Heute schon super sonnig, bis zu 23 Grad sind drin und es wird jetzt jeden Tag mehr. Am Sonntag sind wir sogar bei...
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7: Habt einen tollen Start in euren Freitag und vor allem schon mal schönes Wochenende. Und ich liebe es ja, wenn Stars so richtig bodenständig sind. DJ Jack Style zum Beispiel, der schlendert ganz normal durch IKEA mit einem Fan an der Hand und geht eine Runde shoppen. Klingt irgendwie nach einem ganz normalen Samstag. Seine Single zusammen mit Juste und Jon, die gibt's jetzt hier bei uns bei Energy. Turn the lights off.

0: Egal, was ihr braucht, ich habe immer alles dabei. Ihr hört Energy am Freitagmorgen. Schön, dass ihr mit am Start seid. Heute geht's rein in die Pfingstferien und für viele auch in den Urlaub. Ja, ich bin ja die Person im Freundeskreis, die immer alles dabei hat. Du brauchst eine Nagelfeile? Kein Ding. Pflaster? Habe ich auch. Dein Strandtuch weht immer weg? Ich habe so Klipse zum Festmachen. Strand ist zu steinig? Ja, Badeschuhe habe ich eingepackt. Problem, das muss ja auch alles in den Koffer passen. Deshalb haben wir euch nach euren Packhacks gefragt.
1: Einfach möglichst viele Sachen anziehen auf dem Flug, dass man weniger einpacken muss.
2: Manchmal frage ich auch noch ChatGPT, der mir nochmal so ein Check-up gibt, dass ich nichts vergessen habe.
3: Ich finde es sehr gut, wenn man seine Klamotten einrollt, anstatt sie zusammenzulegen.
4: Ich finde so Mikrofaserhandtücher voll krass. Die sind ein Viertel so groß wie die normalen Handtücher.
5: Ich packe eigentlich meinen Koffer immer so nach Tagen.
0: Ja, das ist auch richtig schlau, wenn du so nach Outfits packst. Das ist Gamechanger. Ihr habt auch noch einen ultimativen Packhack für mich? Dann schickt uns doch einfach eine Sprachnachricht. Oder ruft an der 93 3 93 3.

0: Es gibt Sachen, die sollte man im Sommer vielleicht nicht im Auto liegen lassen.
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0: Und damit meine ich jetzt nicht Hunde oder Kinder.
2: Besser ist es.
0: Bist du ready für meine Behauptung?
2: Ja.
0: Ich behaupte nämlich, Sonnenbrillen sollte man im Sommer niemals im Auto liegen lassen.
2: Ja, aber warum nicht? Also vielleicht weil Plastik und deshalb dann schädlich, weil das so warm wird. Aber also das Innere vom Auto ist meistens auch Plastik. Also was soll da passieren?
0: Ja, stimmt.
2: Nee, ich glaube, das stimmt nicht. Weil ich meine, Sonnenbrille wird auch in der Sonne heiß.
0: Ja.
2: Nee, daran kannst du nicht liegen. Ich glaube, das stimmt nicht.
0: Okay, ich löse auf. Sonnenbrillen sollte man im Sommer niemals im Auto liegen lassen, ist...
1: Fakt.
0: Ja, ist wirklich so. Hä? Die können davon kaputt gehen. Und zwar die Beschichtung von den Gläsern.
2: Oh.
0: Weil im Sommer heizt sich das Auto ja nochmal deutlich mehr auf als draußen. Da können auch mal Temperaturen bis zu 60 Grad drinne sein. Und dann geht nämlich die Beschichtung der Brille kaputt. Und die ist dann nicht mehr safe, wenn man in Richtung der Sonne guckt.
2: Verstehe, okay. Aber sehr gut. Ich vergesse nämlich immer, dass die auf dem Kopf habe. Ich trage die dann immer rum. Völlig egal.
0: Na dann.

0: Eine faltbare Trinkflasche. Ey, das ist einfach so praktisch auf dem Festival.
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0: Weil wir wissen doch alle, so ein Zwischenwasser tut immer gut und wenn es das auch noch for free zum Selbstauffüllen gibt, das ist doch geil. Und was ihr auch for free bekommt, sind die Festival-Tickets beim Energy Festival Sommer. Wir schicken euch zum Beispiel zum Perucaville jetzt Ende Juli und da möchte die Jasmin hin. Guten Morgen.
2: Ja, guten Morgen.
0: Morgen. Jasmin, was ist bei dir so ein Essential? Was ist super nützlich, was du auf dem Festival mit dabei hast?
2: Da hat mich ein Kumpel draufgebracht. Wir waren nämlich schon mal auf dem Perucaville vor 2 Jahren. Der hatte eine eigene Klobrille dabei.
0: Hör auf.
2: Doch, der hatte eine eigene Klobrille dabei.
0: Moment, die lag dann die restliche Zeit einfach bei ihm im Zelt oder wie?
2: Ja, die hatten wir im Zelt und haben die dann halt mitgenommen auf die Dixies und haben die dann da draufgelegt und haben die dann halt danach wieder sauber gemacht und immer wieder verwendet.
0: Das habe ich noch nie gehört, aber es ist eigentlich eine saugeile Idee.
2: Ja.
0: Jasmin, ich habe jetzt richtig gute Nachrichten für dich. Pack die Klobrille ein. Du bist mit dabei beim Perucaville.
2: Boah, geil. Oh, da krieg ich Freudentränen in den Augen. Huch.
0: Oh Gott.
2: Ach, ist das cool.
0: Jasmin, ich wünsche dir ganz, ganz viel Spaß beim Perucaville und hab heute noch einen tollen Tag.
2: Ebenfalls. Ich sag vielen lieben Dank und ich wünsche dir heute auch noch einen wunderschönen Tag.
0: Dankeschön. Und wenn ihr auch Festival-Tickets for free haben wollt, dann gibt's die natürlich bei uns. 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
1: Die Fußball-WM geht in München jetzt schon in die Verlängerung. Selina, gute Nachrichten für alle Public-Viewing-Fans.
2: Ja, laut der TZ will unser Oberbürgermeister Dominik Krause die Regeln ändern. Heißt, länger im Biergarten hocken. Ja. Spiele dürfen im Außenbereich von Gaststätten bis 1 Uhr und wieder ab 6 Uhr in der Früh gezeigt werden. Normalerweise wäre um 23 Uhr Schluss gewesen, aber da ist ja die Sache mit der Zeitverschiebung. Weil Spiele in Kanada, Mexiko und den USA stattfinden, werden die dann natürlich auch bei uns später, teils irgendwann in der Nacht übertragen. Unser OB möchte den Fans Fußball in Gemeinschaft auch nach 22 Uhr ermöglichen. Trotzdem sollen wir einfach auch ein bisschen auf die Anwohner achten und rücksichtsvoll miteinander sein.
1: Was mache ich denn dann um 3 Uhr mit Curaçao, wenn die da spielen?
2: Du, egal. Apropos noch miteinander. München wächst immer weiter. Es kamen neue Zahlen raus, dass die Bevölkerung der Stadt in den letzten Jahren um rund 14% gestiegen ist. Besonders krass ist im Stadtbezirk Freihamm. Da gab es sogar ein Plus von ca. 85%. Was? Grund dafür sind viele neue Wohnungen und Wohngebiete. Gerade Freihamm gilt ja so als eines der größten Neubauprojekte Münchens. Und dann wird uns das Leben jetzt so ein bisschen leichter gemacht. Der Bundestag hat nämlich beschlossen, dass das Führungszeugnis in Zukunft auch digital als PDF verfügbar sein soll. Heißt, wer zum Beispiel eins für den Job oder ein Ehrenamt braucht, muss nicht mehr unbedingt auf das grüne Papier in der Post warten. Dafür braucht man aber ein Bund-ID-Konto und den Perso mit Online-Funktion. Das Gesetz ist noch nicht ganz durch. Der Bundesrat muss noch sein Go geben.
1: Top. Danke, Selina.
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1: 90 Richtung München zwischen Parsdorf und Kreuz Ost. Da ist ein Motorrad liegen geblieben und blockiert gerade.
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1: In Sendling wird geblitzt, auf der Schäftlarnstraße, Riem am Mitterfeld, Allach auf der Eversbusch, Bogenhausen auf der Siebert und in Untermenzing auf der Menziger Straße. Fehlt noch was? Dann gerne anrufen oder WhatsApp schicken. Beides an die 089 93 3 93 3. Ich wünsche euch eine gute Fahrt.
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1: Jetzt gerade braucht ihr vielleicht noch eine Jacke, aber Leute, das ändert sich heute noch. 23 Grad sind drin, blauer Himmel und Sonne sind schon da und die bleiben jetzt auch das komplette Pfingstwochenende über. Am Montag dann sogar bis zu 28 Grad.
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1: Es ist Freitag und das heißt natürlich, dass ganz viele Energy Stars wieder neue Musik rausgebracht haben. Und welcher Energy Star das gar nicht selbst promoten kann, das hört ihr gleich. Jetzt erstmal zu einem, der wahrscheinlich auch gerade schon wieder an neuer Musik arbeitet, nämlich dem wunderbaren Alex Warren mit seiner Single Fever Dream. Gibt's

0: muss das bitter sein, wenn du als Künstler deinen eigenen neuen Song nicht selbst promoten kannst. Aber bei Sängerin aus, das muss man dazu sagen, es gibt einen sehr guten Grund dafür und einen sehr schönen. Sie ist nämlich hochschwanger und kann gerade einfach nicht auf Promotour gehen und da groß Faxen machen. Aber sie war trotzdem bei uns im Interview und hat uns verraten, worum es in ihrem neuen Song denn geht.
1: It is about letting go of the person that you thought you were going to be with for the rest of your life. And just being okay with that. And like sharing what you shared with them and finding it beautiful, but then moving on without them.
0: Ja, darum geht's in The Art of Letting Go. Heute ganz neu rausgekommen und den gibt's natürlich jetzt hier bei uns bei Energy. Wir haben immer die besten neuen Hits für euch.

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15: 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Jupp, mittlerweile ist ein bisschen was los auf den Straßen. Der Start in die Pfingstferien ist so langsam zugange. Deshalb haben wir gerade auch noch eine Meldung zusätzlich, denn es laufen Mäharbeiten auf der A8 Richtung Stuttgart zwischen Odelshausen und Adelshausen auf dem Standstreifen. Also da bitte Vorsicht. Und generell auf dem Mittleren Ring ist jetzt wirklich einiges los.
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15: Teure Fotos gibt's gerade in Bogenhausen auf der Siebertstraße, Allach auf der Eversbusch, Sendling auf der Schäftdamm, Riem am Mitterfeld und in Untermenzing einmal auf der Menziger und nochmal auf der von Karstraße. Da sind 50.
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1: Wenn es bei euch sowas gibt wie Überstunden und ihr welche angesammelt habt, dann bitte heute unbedingt abbauen, denn es lohnt sich. Sonne ist schon da, blauer Himmel, heute bis zu 23 Grad. Und das komplette lange Pfingstwochenende wird einfach schön. Sonnig und vor allem warm. Temperaturen werden immer wärmer, Montag dann sogar bis zu 28 Grad.
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0: Guten Morgen München, rein geht's in euren Freitag. Und damit ihr im Büro natürlich top informiert seid, haben wir jetzt die Dinge, die bei uns in der City wichtig sind. Das wird nicht nur wettertechnisch ein geiles Wochenende, es ist auch ganz schön was los bei uns in München. Morgen ist einer meiner Lieblingskünstler in der City, Dermot Kennedy, kommt ins Zenit. You got that power over me. Ich freue mich schon so drauf. Das Konzert ist mittlerweile ausverkauft, aber ihr könnt euch noch Tickets for free sichern. Klickt euch einfach mal rein auf energy.de.
1: Dermot war ja auf seiner Tour auch schon in Berlin und wir fahren noch hin nach Berlin. Berlin, wir fahren nach Berlin. Wie der Mönch jetzt so schön sagen würde, der beste, tollste, geilste Verein der Welt. Der FC Bayern München steht morgen im DFB-Pokalfinale und zwar geht's gegen den Titelverteidiger VfB Stuttgart. Ab 20 Uhr geht's im Olympiastadion in Berlin um den Pokal. Übertragen wird das Ganze im Ersten oder ihr schaut es euch einfach draußen an. Gibt ja super viele Biergärten und Kneipen, die Public Viewing machen.
0: Ja, oder ihr spielt einfach mal Touri hier bei uns in München. Ab morgen fährt zum 150-jährigen Jubiläum der Tram eine ganz spezielle, nämlich die München-Tram durch die Innenstadt. Während der Fahrt erklärt euch ein Guide die Sehenswürdigkeiten und so Wissenswertes zu unserer City. Ich meine, das macht man eigentlich viel zu selten, wenn man hier wohnt, finde ich.
1: Voll.
0: Könnt ihr jetzt bis Oktober machen. Jeden Samstag, Sonntag, feiertags fährt das Ding richtig nice. Tschut, tschut.
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1: Freitagvormittag. Wir gehen rein, Freunde. Los geht's. Die 10 jetzt am Stück, die sind ja schon da. Wir haben es 10 Uhr an diesem Vormittag. Ich bin's, Felina. Wir machen hier gleich weiter mit der aktuellen Single von Alle Farben in 10 Minuten, ganz genau. Und jetzt BTS.
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Kennt ihr dieses Kalorien, die ihr bei der Arbeit zu euch nehmt? Die zählen nicht so richtig. Weil es hat doch ständig jemand Geburtstag. Irgendwie, dann kommt Kuchen, dann kommen Kekse, dann hat irgendjemand den Süßigkeiten-Schrank zu Hause aussortiert und zack, liegt alles voll. Und dann schnabelt man sich da so die eine Sache rein oder die nächste und die nächste. Und da geht's euch ein bisschen ähnlich wie alle Farben. Wenn der nämlich auf Tour ist, also auf der Arbeit, dann muss da auch mal ganz schnell eine Tüte Gummibärchen her und die würde komplett leer gemacht. Also auch der braucht gerne mal einen kleinen Zuckerschock. Hier ist er für euch mit der aktuellen Single Body Talk bei Energy über

0: Ja, wenn ihr viel Matcha trinkt, dann soll das gegens Niesen helfen.
1: Ich muss mal was gestehen. Ich habe in meinem Leben noch nie einen Matcha-Latte oder irgendwie sowas getrunken.
0: Ich glaube, das schockiert niemanden von uns
1: mit. Ich mag dieses grüne Zeug einfach nicht. Ich finde, grün ist für mich immer irgendwie so eine Giftfarbe. Dementsprechend klingt kurios. Matcha muss ja irgendwie einen Grund haben. Ich sag, dass es Fakt ist.
0: Alles klar, ich löse auf. Matcha hilft gegen Niesen und das ist...
2: Fakt.
0: Ja, das zeigt eine neue Studie. Das unterdrückt wirklich Niesanfälle. Bestimmte Inhaltsstoffe da drinnen dämpfen nämlich den Niesreflex im Nervensystem. Und das ist eigentlich ganz geil in der Allergiesaison.
1: Jetzt müsst ihr nur noch schmecken.
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12: Mit Selina Bank. Die Fußball-WM geht in München jetzt schon in die Verlängerung. Laut der TZ will unser Oberbürgermeister Dominik Krause die Regeln ändern, heißt länger im Biergarten hocken. Spiele dürfen im Außenbereich von Gaststätten bis 1 Uhr und wieder ab 6 Uhr in der Früh gezeigt werden. Normalerweise wäre um 23 Uhr Schluss gewesen, aber ja, da ist ja diese Sache mit der Zeitverschiebung. Weil Spiele in Kanada, Mexiko und den USA stattfinden, werden die dann natürlich auch bei uns später, teils irgendwann in der Nacht übertragen. Unser OB möchte den Fans Fußball in Gemeinschaft auch nach 22 Uhr ermöglichen. Trotzdem sollen wir einfach auch so ein bisschen auf die Anwohner achten und rücksichtsvoll miteinander sein.
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13: Im Studio Mia Hin. Die Diskussion um eine Verlängerung des Tankrabatts geht weiter. Zuletzt gab es vor allem aus der Union Stimmen, die Steuersenkung auch nach dem 30. Juni weiter greifen zu lassen. SPD-Fraktionsvize Zorn spricht sich jetzt in der ARD dagegen aus und bringt stattdessen erneut einen Spritpreisdeckel ins Spiel. Der Bauturbo zündet nicht. Im vergangenen Jahr sind in Deutschland nur gut 200.000 neue Wohnungen gebaut worden. Das sind so wenige wie seit über 10 Jahren nicht, so das Statistische Bundesamt. Gründe gibt es einige. Bauen wird immer teurer und Genehmigungen dauern länger. Opfer von häuslicher Gewalt sollen sich schneller scheiden lassen können. Das plant Bundesjustizministerin Hubig. Bisher gilt vor einer Scheidung das Trennungsjahr. Wer Gewalt durch den Partner erfahre, müsse sich auch ohne diese Wartezeit scheiden lassen können, sagte Hubig den Funke-Zeitungen. Am langen Pfingstwochenende drohen wieder Staus auf den deutschen Autobahnen. Vor allem heute Nachmittag rechnet der ADAC mit reichlich Kurzurlaubern auf den Straßen. Betroffen sind die üblichen Fernrouten Richtung Süden genauso wie zur Nord- und Ostsee.
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12: Bisschen mehr Geduld und Zeit braucht er auf jeden Fall. Nächste Woche sind ja Pfingstferien und da machen sich heute schon einige auf den Weg. Deswegen geht es immer mal wieder stockend voran auf den Autobahnen, vor allem der A8, A9 und A99er. Und auch bei uns auf dem Mittleren Ring haben wir Stop and Go.
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12: Den neuesten hat die Laura gerade gemeldet. In Riem am Mitterfeld in der 30er-Zone, Dankeschön dafür. Dann wird es auch teuer in Allach in der Eversbusch, Bogenhausen, Sieberts, Untermenzing, Menzinger und H. Leonhard, Strellstraße. Staus oder Blitzer, wenn ihr noch was gesehen habt, macht's wie die Laura. Gerne kurze WhatsApp schicken oder auch durchklingeln. Beides geht unter der 93 3 93
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12: Ich bin so hyped, Leute. Es wird sich braun gebrutzelt und das ganze XXL-Wochenende. Die Kollegen werden nächste Woche fragen, ob ich im Urlaub war, aber nee, ich war

0: Energy ist euer Sender der Stars und es geht mal wieder um...
1: It's Britney, bitch.
0: Britney, die wurde doch vor kurzem verhaftet. Ihr habt Energy immer die besten neuen Hits mit Jakob von Energy am Morgen.
2: Hallo.
0: Und du hast die ganzen Insights, wie es dann abgelaufen ist nach dieser Verhaftung.
2: Es war weird, würde ich mal sagen. Also, was da passiert ist, ich weiß auch nicht. Fiebertraum. Sie hat wohl zu den Polizisten gesagt, also sie könne 4 Flaschen Wein trinken und sich dann trotzdem noch um die Polizisten kümmern, wäre alles kein Ding, weil sie ist ja ein Engel. Dann würde sie denen vielleicht noch Lasagne machen und sie hat daheim übrigens auch einen Swimmingpool. Hat man auch eine gute Zeit. Und das Ganze hat sie wohl, also diese ganzen weirden Sachen, auch noch mit britischem Akzent gesagt. Ja, dafür gab es dann eben Bewährung und ein paar Therapiestunden, weil, ganz ehrlich, das wirkt alles nicht so auf den Damm.
0: Oh Mann, ich bin so doll Team Britney. Ich will so doll, dass es ihr gut geht. Aber nach außen sieht es gar nicht so aus. Nach außen denke ich jedes Mal...
2: Ja, immerhin hat sie noch Haare gerade.
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2: Passend zum Wetter habe ich mich heute richtig sommerlich angezogen. Ein pinkes Kleid, Lederjacke, weil so ganz ohne Jacke geht's heute noch nicht. Und Sonnenbrille. Dazu noch so ein bisschen Bräune abstauben, Leute.
3: Nice.
2: Dann ist das die beste Kombi. Mega Wetter haben wir heute und das ganze XXL-Wochenende. Sonne pur heute bei 23, die Tage bis zu 28 Grad.
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2: Dann werfen wir einen ganz kurzen Blick zu euch auf die Straßen. Einige machen sich heute schon auf den Weg in den Pfingstferienurlaub. Heißt, plant einfach ein bisschen mehr Zeit ein, um von A nach B zu kommen. Die A8, A9, A99er sind am problematischsten. Außerdem wird auch viel geblitzt heute und zwar gleich zweimal in Untermenzing in der Menzinger und von Karstraße, in Riem am Mitterfeld, Sendling, Schäftlarn, Allach-Eversbusch und Ramersdorf-Perlach unter Hachinger Straße. Wenn ihr sagt, da fehlt noch was, Staus oder Blitzer, gerne kurz auf WhatsApp schicken oder durchklingeln, beides geht unter der 93 3 93
4: 3. 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

größten neuen Hits hier bei Energy. Und da habe ich jetzt für euch Norma Jean Martini. Die ist ja nach Deutschland gezogen, ganz genau nach Berlin, um hier Musik zu machen. Und hat in Berlin auch zusammen gewohnt mit einem anderen Energy-Star aus dies. Und die hat neue Musik draußen. Die hören wir uns hier gleich an in einer halben Stunde. Ganz frische Single, heute neu rausgekommen. Und jetzt das aktuelle Ding von Norma Jean Martini, Encore bei Energy.

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1: 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Sie ist mein Pop-Girl-Crush und sie hat neue Musik draußen. Ich rede von Ausdies. Heute frisch rausgekommen, neue Single hören wir uns hier gleich an in so guten 10 Minuten. Jetzt Juste, Jaxter und Jon in euren 10 Hits am Stück. Und ich bin's, Felina. Hi, happy Freitag.

0: ganz neue Musik heute frisch rausgekommen aus dies. Energy, New Hits Friday. Ja, freitags veröffentlichen unsere Energy Stars neue Musik und Aussies hat im exklusiven Energy-Interview mir schon verraten, worum es in ihrem neuen Song geht.
1: It's about letting go of the person that you thought you were going to be with for the rest of your life and just being okay with that and like sharing what you shared with them and finding it beautiful. But then moving on without them.
0: Ja, es geht mal wieder um Herzschmerz, um eine Trennung, jemanden gehen zu lassen, von dem man dachte, mit dir werde ich bis zum Rest meines Lebens Zeit verbringen. Und auch all diese Sicherheit, die man damit dann verbindet, zum Beispiel, dass man das alles gehen lässt. The Art of Letting Go, jetzt für euch bei Energy, immer die besten neuen Hits. Ganz neue Single von Aussies. Deep

0: Tinder hat eine Studie rausgebracht, ihr Lieben. Mhm. Die haben nämlich geguckt, was denn von der Gen Z vergangenes Jahr beim Dating so die größten X waren.
1: Die Simone hat uns eine WhatsApp geschickt.
2: Also ich war mal bei einem Date, da sind wir essen gegangen und der Typ, der hat mich die ganze Zeit angesprochen mit so ganz nervigen, so typischen Kosenamen, zum Beispiel so süße Maus oder Prinzessin hat er mich auch genannt. Ich habe auch einmal Schätzelein.
1: Oh Gott.
2: Und dann dachte ich mir so, nee, also da war ich auch ziemlich froh, als es vorbei war und danach habe ich ihn auch nie wieder gesehen.
1: Schätzelein, so warst du mit Horst Schlemmer essen oder was?
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5: Mit Selina Bank. Ab jetzt brauchen wir noch mehr Geduld als sonst auf dem Mittleren Ring. Da wird ab heute die Brücke der Landshuter Allee über die Dachauer Straße saniert, weil die langsam so ein bisschen alt geworden ist und es Schäden an Pfeiler, Rampen und Fahrbahnübergängen gibt. Die Arbeiten laufen wahrscheinlich bis Ende Dezember, besonders heftig wird es aber von Ende Mai bis Ende Oktober. In diesem Zeitraum ist die Landshuter Allee dann in beide Richtungen nur einspurig befahrbar. Dazu kommen jetzt aber auch erstmal noch die Pfingstferien, die starten ja nächste Woche. Viele sind aber schon heute auf dem Weg, da ist vor allem die A8, A9 und A99er voll.
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6: Im Studio Mia Hin. Die Diskussion um eine Verlängerung des Tankrabatts geht weiter. Zuletzt gab es vor allem aus der Union Stimmen, die Steuersenkung auch nach dem 30. Juni weiter greifen zu lassen. SPD-Fraktionsvize Zorn spricht sich jetzt in der ARD dagegen aus und bringt stattdessen erneut einen Spritpreisdeckel ins Spiel. Der Bauturbo zündet nicht. Im vergangenen Jahr sind in Deutschland nur gut 200.000 neue Wohnungen gebaut worden. Das sind so wenige wie seit über 10 Jahren nicht, so das Statistische Bundesamt. Gründe gibt es einige. Bauen wird immer teurer und Genehmigungen dauern länger. Opfer von häuslicher Gewalt sollen sich schneller scheiden lassen können. Das plant Bundesjustizministerin Hubig. Bisher gilt vor einer Scheidung das Trennungsjahr. Wer Gewalt durch den Partner erfahre, müsse sich auch ohne diese Wartezeit scheiden lassen können, sagte Hubig den Funke-Zeitungen. Am langen Pfingstwochenende drohen wieder Staus auf den deutschen Autobahnen. Vor allem heute Nachmittag rechnet der ADAC mit reichlich Kurzurlaubern auf den Straßen. Betroffen sind die üblichen Fernrouten Richtung Süden genauso wie zur Nord- und Ostsee.
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5: Hallo, liebe Autofahrer. Mehr Zeit einplanen ist angesagt auf der A9 und A99er und auch auf dem Mittleren Ring. Da geht's teils stockend voran.
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5: Langsamer Fahren ist angesagt in Rammersdorf-Perlach, in der Unterhachinger, Sendling, Schäftlarn, Allach, Eversbusch, Bogenhausen, Siebertstraße und in Riem am Mitterfeld in der 30er-Zone. Wo müssen wir noch ober vom Gas? Lasst es mich und die anderen gerne wissen, kurz per WhatsApp oder auch hier durchklingeln. Beides geht super easy unter der 93 3 93
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5: Und heute ist der Tag gekommen, Leute. Der Tag, an dem ich zum allerersten Mal dieses Jahr grillen werde. Ich habe es irgendwie noch nicht geschafft. Aber wenn das Wetter jetzt nicht Anlass genug ist, dann weiß ich auch nicht. Sonnenschein pur bei 23 Grad und auch das extra lange Pfingstwochenende wird mega bis zu 28 Grad.

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0: Und auf einmal ist er da. Der Sommer. Zeit wird's. Ich habe auf jeden Fall Bock, mich zu bräunen, grillen und spät abends noch draußen auf dem Balkon zu sitzen mit einem Glas Vino. Viel muss man gar nicht sagen. Sonnenschein pur, das ganze XXL. Pfingstwochenende heute bei 23. Die Tage bis zu 28 Grad. Also was ganz wichtig ist, viel trinken. Wie Deutschrapper Luciano sagen würde. Sippt euer Wasser.
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0: Dann schauen wir ganz kurz zurück auf die Straßen, liebe Autofahrer. Stop and Go haben wir auf dem Mittleren Ring und wegen den Pfingstferien next week fahren heute schon ein paar los. Also geht immer wieder stockend voran, vor allem auf der A8, A9 und A99er. Außerdem wird es teuer für euch in Bogenhausen, in der Siebert, Allach, Eversbusch, Sendling, Schäftlarn, Ramersdorf, Perlach, Unterhachinger Straße und Riem am Mitterfeld in der 30er-Zone. Falls ihr noch was gesehen habt, Staus, Blitzer, sonstige Meldungen, wisst ihr Bescheid, gerne kurze WhatsApp schicken oder auch durchklingeln. Die Nummer ist für beides 93 3 93 3, also super easy.
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letztes Jahr kam der Punkt, da hatten wir irgendwann alle einen Ohrwurm hiervon. Doji Anxiety. Und das Krasse ist, dass Doji diesen Song wirklich einfach am Anfang nur mal so ein bisschen gefreestylt hatte. Hat sich einfach das Original, Gotye und Kimbra, Somebody That I Used To Know, als Instrumental genommen und darüber so gevibed. Ein bisschen gefloat, ein bisschen gerappt, ein bisschen gesungen. Und dann ist dieser Banger rausgekommen. Und genau dieses Original, das wollen wir aber auch wieder hören, oder? Gotye zusammen mit Kimbra, jetzt bei Energy, Somebody That I Used To Know.

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1: Da haben wir es 12 Uhr an diesem Freitagmittag. Schön, dass ihr da seid. Die 10 Hits am Stück laufen hier gerade. Ich bin Svelina. Hi, und wir machen weiter mit der aktuellen Single von Moskena. Die habe ich hier für euch so in guten 10 Minuten. Und jetzt gibt's die tolle Taylor Swift mit Open Light.
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Dieser Mann ist so unfassbar talentiert. Moskena habe ich jetzt für euch bei Energy. Immer die besten neuen Hits. Was für eine Stimme, was für eine Live-Präsenz. Und er sagt über sich selbst und seine Inspiration, das kommt ganz, ganz viel von Musiklegende Prince. Manchmal vor einer Studio-Session guckt er sich auch so alte Konzertmitschnitte an, wie Prince auf der Bühne steht und so, und lässt sich davon inspirieren. Und so ist dann eben kein Wunder, dass der großartige Musik macht, wie zum Beispiel jetzt Rhythm Unknown. There's

0: Ja, wenn ihr viel Matcha trinkt, dann soll das gegens Niesen helfen.
1: Ich muss mal was gestehen. Ich habe in meinem Leben noch nie einen Matcha-Latte oder irgendwie sowas getrunken.
0: Ich glaube, das schockiert niemanden von uns mit.
1: Ich mag dieses grüne Zeug einfach nicht. Ich finde, grün ist für mich immer irgendwie so eine Giftfarbe. Dementsprechend klingt kurios. Matcha muss ja irgendwie einen Grund haben. Ich sage, dass es Fakt ist.
0: Alles klar, ich löse auf. Matcha hilft gegen Niesen und das ist...
2: Fakt.
0: Ja, das zeigt eine neue Studie. Das unterdrückt wirklich Niesanfälle. Bestimmte Inhaltsstoffe da drinnen dämpfen nämlich den Niesreflex im Nervensystem. Und das ist eigentlich ganz geil in der Allergiesaison.
1: Jetzt müsst ihr nur noch schmecken.
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4: Mit Selina Bank. Eine wichtige Info zu eurem Dreck. Nicht wundern, wenn die Mülltonne die Tage zu früh weg ist. Der Abfallwirtschaftsbetrieb München verschiebt wegen Pfingsten und Fronleichnam ein paar Leerungstermine. Heißt, Tonnen, die eigentlich an Pfingstmontag geleert würden, werden schon diesen Samstag geholt. Also noch schnell Müll entsorgen und Tonne rausstellen, damit die dann entleert werden kann.
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5: Im Studio Mia Hin. Die Diskussion um eine Verlängerung des Tankrabatts geht weiter. Zuletzt gab es vor allem aus der Union Stimmen, die Steuersenkung auch nach dem 30. Juni weiter greifen zu lassen. SPD-Fraktionsvize Zorn spricht sich jetzt in der ARD dagegen aus und bringt stattdessen erneut einen Spritpreisdeckel ins Spiel. Der Bauturbo zündet nicht. Im vergangenen Jahr sind in Deutschland nur gut 200.000 neue Wohnungen gebaut worden. Das sind so wenige wie seit über 10 Jahren nicht, so das Statistische Bundesamt. Gründe gibt es einige. Bauen wird immer teurer und Genehmigungen dauern länger. Die legendäre Ente kommt zurück, und zwar als

0: als Elektroauto. Laut dem französischen Hersteller Citroën soll die neue E-Ente künftig weniger als 15.000 Euro kosten und ähnlich aussehen wie das Original. Im Oktober soll sie öffentlich vorgestellt werden. Die Bayern müssen beim DFB-Pokalfinale ohne Manuel Neuer im Tor auskommen. Vom Verein heißt es, er ist immer noch an der Wade verletzt. Jonas Urbich übernimmt für Neuer. Morgen geht's für die Münchner gegen Stuttgart. Bei der WM soll Neuer im deutschen Tor stehen.
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2: Bisschen mehr Geduld und Zeit braucht er auf jeden Fall. Nächste Woche sind ja Pfingstferien und da machen sich heute schon einige auf den Weg. Deswegen geht es immer mal wieder stockend voran auf den Autobahnen, vor allem der A8, A9 und A99er. Und auch bei uns auf dem Mittleren Ring haben wir Stop and Go.
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2: Den neuesten hat die Laura gerade gemeldet. In Riem am Mitterfeld in der 30er-Zone. Dankeschön dafür. Dann wird es auch teuer in Allach in der Eversbusch, Bogenhausen, Sieberts, Untermenzing, Menzinger und H. Leonhardt, Strellstraße. Staus oder Blitzer, wenn ihr noch was gesehen habt, macht's wie die Laura. Gerne kurze WhatsApp schicken oder auch durchklingeln. Beides geht unter der 93.3.
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2: Ich bin so hyped, Leute. Es wird sich braun gebrutzelt und das ganze XXL-Wochenende. Die Kollegen werden nächste Woche fragen, ob ich im Urlaub war. Aber nee, ich war einfach nur auf dem Balkon oder an der Isar. Richtig sommerlich ist es. Sonnenschein pur heute bei 23. Die Tage wird es noch wärmer bis zu 28 Grad. Also nicht vergessen einzucremen und vor allem stay hydrated.

0: das große Licht jetzt an oder aus?
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0: Ihr macht euch die Welt, also euer Zuhause, so wie es euch gefällt, so richtig, richtig schön. Und ja, das Deckenlicht, Deckenbeleuchtung, große Diskussion. Mögt ihr die Deckenlampen anhaben oder nicht so?
3: Furchtbares Licht. Ich finde so indirekte Lampen viel, viel angenehmer.
4: Ich hasse sie eigentlich.
5: Ich hasse kalte Deckenleuchten, die einen krank aussehen lassen.
0: Ja, okay, also sehr viel Meinung gegen das große Licht. Aber wir haben auch eine Person gefunden, vielleicht die einzige auf der Welt, die sagt, nee, Deckenlicht ist schon gut.
6: Ich liebe sie, ich mag generell Deckenlicht. Das macht immer den Raum immer schön warm.
0: Ja. Jeder wie er will. Ich bin auch eher Team indirekte Beleuchtung. Ja, es sei denn, ich suche was, dann muss es das große Licht sein. Aber ich will ja nicht mein Leben lang was suchen. Checkt ihr? Also, sucht euch die schönsten Lampen aus, die, die euch glücklich machen und wir bezahlen die oder auch irgendwas anderes. 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
8: Passend zum Wetter habe ich mich heute richtig sommerlich angezogen. Ein pinkes Kleid, Lederjacke, weil so ganz ohne Jacke geht's heute noch nicht. Und Sonnenbrille. Dazu noch so ein bisschen Bräune abstauben, Leute.
9: Nice.
8: Dann ist das die beste Kombi. Mega Wetter haben wir heute und das ganze XXL-Wochenende. Sonne pur heute bei 23, die Tage bis zu 28 Grad.
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8: Dann werfen wir einen ganz kurzen Blick zu euch auf die Straßen. Einige machen sich heute schon auf den Weg in den Pfingstferienurlaub. Heißt, plant einfach ein bisschen mehr Zeit ein, um von A nach B zu kommen. Die A8, A9, A99er sind am problematischsten. Außerdem wird auch viel geblitzt heute und zwar gleich zweimal in Untermenzing in der Menzinger und von Karstraße, in Riem am Mitterfeld, Sendling, Schäftlarn, Allach-Eversbusch und Ramersdorf-Perlach und der Hachinger Straße. Wenn ihr sagt, da fehlt noch was, Staus oder Blitzer, gerne kurz auf WhatsApp schicken oder durchklingeln, beides geht unter der 93 3 93 3.
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0: 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Freitagmittag, 13 Uhr, Freitag ab 1, hatten wir ja mal gesagt, macht jeder seins. Und unseres zum Beispiel sind die 10 jetzt am Stück. Die ziehen wir einfach durch. Gleich für euch mit ganz neuer Musik, heute frisch rausgekommen von Ausdies. Gibt's so in guten 10 Minuten, da hören wir rein. Und jetzt Olivia Dean, ich bin's, Felina. Hi.
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0: Bester Tag der Woche, da kam ganz viel neue Musik. Olivia Rodrigo, Niall Horan und zum Beispiel auch sie hier aus dies neue Single draußen. Hören wir uns jetzt hier an bei Energy, immer die besten neuen Hits. Heißt The Art of Letting Go und im exklusiven Energy-Interview habe ich sie auch gefragt, sag mal, was musst du denn jetzt eigentlich loslassen?
1: Oh my God, these days, expectations, just like things in your life and everything isn't gonna look like what you thought it was gonna look like and that's okay.
0: Erwartungen loslassen. Nicht alles passiert am Ende so, wie man sich das vorgestellt hat. Und das ist auch okay. Und genau diese Kunst, Dinge loslassen zu können, darüber hat sie einen Song gemacht. Richtig schönes Ding geworden. Aus dies jetzt für euch bei Energy immer die besten neuen Hits. The Art of Letting Go.

0: Tinder hat eine Studie rausgebracht, ihr Lieben. Mhm. Die haben nämlich geguckt, was denn von der Gen Z vergangenes Jahr beim Dating so die größten X waren.
1: Die Simone hat uns eine WhatsApp geschickt.
2: Also ich war mal bei einem Date, da sind wir essen gegangen und der Typ, der hat mich die ganze Zeit angesprochen mit so ganz nervigen, so typischen Kosenamen, zum Beispiel so süße Maus oder Prinzessin hat er mich auch genannt. Ich habe auch einmal Schätzelein.
1: Oh Gott.
2: Und dann dachte ich mir so, nee, also da war ich auch ziemlich froh, als es vorbei war und danach habe ich ihn auch nie wieder gesehen.
1: Schätzelein, so oh. Warst du mit Horst Schlemmer essen oder was?
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12: Mit Selina Bank. Ab jetzt brauchen wir noch mehr Geduld als sonst auf dem Mittleren Ring. Da wird ab heute die Brücke der Landshuter Allee über die Dachauer Straße saniert, weil die langsam so ein bisschen alt geworden ist und es Schäden an Pfeiler, Rampen und Fahrbahnübergängen gibt. Die Arbeiten laufen wahrscheinlich bis Ende Dezember, besonders heftig wird es aber von Ende Mai bis Ende Oktober. In diesem Zeitraum ist die Landshuter Allee dann in beide Richtungen nur einspurig befahrbar. Dazu kommen jetzt aber auch erstmal noch die Pfingstferien, die starten ja nächste Woche. Viele sind aber schon heute auf dem Weg, da ist vor allem die A8, A9 und A99er voll.
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13: Im Studio Mia Hin. Wird der Tankrabatt verlängert? Bei dieser Frage sind sich Union und SPD weiter uneins. Bisher gilt der Rabatt nur bis Ende Juni. Anders als Politiker aus CDU und CSU ist SPD-Fraktionsvize Zorn gegen eine Fortsetzung. Er bringt stattdessen andere Entlastungen wie einen Spritpreisdeckel ins Spiel. Das Kindergeld soll künftig automatisch ausgezahlt werden, ohne dass ein Antrag gestellt werden muss. Der Bundestag hat heute erstmals über einen entsprechenden Gesetzentwurf beraten. Schon ab dem kommenden Jahr soll das Ganze greifen. Erstmal für Eltern, die schon ein Kind haben. US-Präsident Trump will weitere 5000 Soldaten nach Polen schicken. Er begründet

0: Das mit seinem guten Verhältnis zum polnischen Präsidenten Nawrocki. Erst vor kurzem hatte Trump gesagt, dass er über 5000 Soldaten aus Deutschland abziehen will. Ob diese Truppen jetzt nach Polen gehen, ist unklar. Auf den Autobahnen in Deutschland dürfte es heute so voll wie selten werden. Der ADAC rechnet zum langen Pfingstwochenende mit, Zitat, einer der höchsten Verkehrsbelastungen des Jahres. Und zwar vor allem heute, wenn viele in ihren Kurzurlaub starten.
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2: Hallo, liebe Autofahrer. Mehr Zeit einplanen ist angesagt auf der A9 und A99er und auch auf dem Mittleren Ring. Da geht's teils stockend voran.
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2: Langsamer fahren ist angesagt in Ramersdorf, Perlach, in der Unterhachinger, Sendling, Schäftlarn, Allach, Eversbusch, Bogenhausen, Siebertstraße und in Riem am Mitterfeld in der 30er-Zone. Wo müssen wir noch ober vom Gas? Lasst es mich und die anderen gerne wissen, kurz per WhatsApp oder auch hier durchklingeln. Beides geht super easy unter der 93 3 93
3: 3. 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
2: Und heute ist der Tag gekommen, Leute. Der Tag, an dem ich zum allerersten Mal dieses Jahr grillen werde. Ich habe es irgendwie noch nicht geschafft. Aber wenn das Wetter jetzt nicht Anlass genug ist, dann weiß ich auch nicht. Sonnenschein pur bei 23 Grad und auch das extra lange Pfingstwochenende wird mega bis zu 28 Grad.

0: starten hier wieder eure 10 Hits am Stück und bevor es ins lange Wochenende reingeht, schicken wir euch zur krassesten Dinnerparty. Niall Horan, seine aktuelle Single Dinnerparty, krasser Ohrwurm und ihr feiert mit ihm eine Dinnerparty.
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3: Und auf einmal ist er da. Der Sommer. Zeit wird's. Ich habe auf jeden Fall Bock, mich zu bräunen, grillen und spät abends noch draußen auf dem Balkon zu sitzen mit einem Glas Vino. Viel muss man gar nicht sagen. Sonnenschein pur, das ganze XXL. Pfingstwochenende heute bei 23. Die Tage bis zu 28 Grad. Also was ganz wichtig ist, viel trinken. Wie Deutschrapper Luciano sagen würde. Sippt euer Wasser.
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3: Dann schauen wir ganz kurz zurück auf die Straßen, liebe Autofahrer. Stop and Go haben wir auf dem Mittleren Ring und wegen den Pfingstferien next week fahren heute schon ein paar los. Also geht immer wieder stockend voran, vor allem auf der A8, A9 und A99er. Außerdem wird es teuer für euch in Bogenhausen, in der Siebert, Allach, Eversbusch, Sendling, Schäftlarn, Ramersdorf, Perlach, Unterhachinger Straße und Riem am Mitterfeld in der 30er-Zone. Falls ihr noch was gesehen habt, Staus, Blitzer, sonstige Meldungen, wisst ihr Bescheid, gerne kurze WhatsApp schicken oder auch durchklingeln. Die Nummer ist für beides 93 3 93 3, also super easy.
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Abendbrot in der Badewanne. Vielleicht ja auch ein Plan, wie ihr ins lange Wochenende reinstartet. Aber ich muss ganz ehrlich sagen, ab da wird es mir ein bisschen zu wild. Ich habe jetzt hier für euch bei Energy Tovlo mit Habits. Und ich sag mal, wie es ist. Das ist ja eigentlich ein Trennungssong, ne? Und dann sagt sie halt am Anfang, ja, sie isst ihr Abendbrot in der Badewanne. Kann ich noch nachvollziehen. Und ab da wird es sehr wild. Drogen, Sexeskapaden, ganz, ganz wild. Da würde ich sagen, das ist jetzt nicht so ganz mein Plan fürs Wochenende.

0: 14 Uhr. Ab mit uns rein in den Freitagnachmittag und dann ist auch schon gleich extra langes Wochenende und dazu laufen hier natürlich zuverlässig die 10 Hits am Stück. Gleich mit der aktuellen Single von Palm Monkey, die macht uns schon mal richtig Sommerlaune. Und jetzt Tiffany Ares, ich bin's, Felina, hi.
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weiter geht's hier für euch mit Palm Monkey bei Energy. Immer die besten neuen Hits. Da gibt's nämlich einen neuen Song, der macht aber richtig dolle Sommer. Also der ist hier genau richtig fürs lange Pfingstwochenende und die heißen Temperaturen. Aguasi heißt das Ding. Und ich habe für euch recherchiert. Ich wollte rausfinden, was heißt denn eigentlich Aguasi? Aus welcher Sprache kommt es? Und so richtig eine Antwort habe ich da noch nicht gefunden. Nicht mal in den TikTok-Kommentaren, die ja normalerweise alles besser wissen. Auch nicht auf Reddit. Wir wissen noch nicht, was das heißt. Falls ihr es wisst, sagt mir Bescheid. Ich möchte es gerne wissen. Jetzt bei Energy immer die besten neuen Hits. Der Song, von dem ich nicht weiß, was er bedeutet. Aguasi.

0: Ja, wenn ihr viel Matcha trinkt, dann soll das gegens Niesen helfen.
1: Ich muss mal was gestehen. Ich habe in meinem Leben noch nie einen Matcha-Latte oder irgendwie sowas getrunken.
0: Ich glaube, das schockiert niemanden von uns mit.
1: Ich mag dieses grüne Zeug einfach nicht. Ich finde, grün ist für mich immer irgendwie so eine Giftfarbe. Dementsprechend klingt kurios. Matcha muss ja irgendwie einen Grund haben. Ich sag, dass es Fakt ist.
0: Alles klar, ich löse auf. Matcha hilft gegen Niesen und das ist...
2: Fakt.
0: Ja, das zeigt eine neue Studie. Das unterdrückt wirklich Niesanfälle. Bestimmte Inhaltsstoffe da drinnen dämpfen nämlich den Niesreflex im Nervensystem. Und das ist eigentlich ganz geil in der Allergiesaison.
1: Jetzt müsst ihr nur noch schmecken.
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4: Mit Selina Bank. Die Fußball-WM geht in München jetzt schon in die Verlängerung. Laut der TZ will unser Oberbürgermeister Dominik Krause die Regeln ändern, heißt länger im Biergarten hocken. Spiele dürfen im Außenbereich von Gaststätten bis 1 Uhr und wieder ab 6 Uhr in der Früh gezeigt werden. Normalerweise wäre um 23 Uhr Schluss gewesen, aber ja, da ist ja diese Sache mit der Zeitverschiebung. Weil Spiele in Kanada, Mexiko und den USA stattfinden, werden die dann natürlich auch bei uns später, teils irgendwann in der Nacht übertragen. Unser OB möchte den Fans Fußball in Gemeinschaft auch nach 22 Uhr ermöglichen. Trotzdem sollen wir einfach auch so ein bisschen auf die Anwohner achten und rücksichtsvoll miteinander sein.
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5: Im Studio Nanju Kuhlmann. Wird der Tankrabatt verlängert? Bei dieser Frage sind sich Union und SPD weiter uneinig. Bisher gilt der Rabatt nur bis Ende Juni. Anders als Politiker aus CDU und CSU ist SPD-Fraktionsvize Zorn gegen eine Fortsetzung. Er bringt stattdessen andere Entlastungen wie einen Spritpreisdeckel ins Spiel. Das Kindergeld soll in Zukunft automatisch ausgezahlt werden. Der Bundestag hat heute erstmals über einen entsprechenden Gesetzentwurf beraten. Außerdem hat das Parlament neue Regeln für Apotheken beschlossen. Die dürfen künftig mehr Impfungen anbieten und einige Medikamente auch ohne Rezept herausgeben. Der Messerangreifer von Solingen bleibt lebenslang hinter Gittern mit anschließender Sicherungsverwahrung. Das Urteil hat der Bundesgerichtshof jetzt endgültig bestätigt. Bei dem islamistisch motivierten Angriff auf einem Stadtfest vor knapp 2 Jahren sind 3 Menschen ums Leben gekommen. Auf den Autobahnen in Deutschland dürfte es heute so voll wie selten werden. Der ADAC rechnet zum langen Pfingstwochenende mit, Zitat, einer der höchsten Verkehrsbelastungen des Jahres. Und zwar eben vor allem heute, wenn viele in ihren Kurzurlaub starten.
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4: Bisschen mehr Geduld und Zeit braucht er auf jeden Fall. Nächste Woche sind ja Pfingstferien und da machen sich heute schon einige auf den Weg. Deswegen geht es immer mal wieder stockend voran auf den Autobahnen, vor allem der A8, A9 und A99er. Und auch bei uns auf dem Mittleren Ring haben wir Stop and Go.
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4: Den neuesten hat die Laura gerade gemeldet. In Riem am Mitterfeld in der 30er-Zone. Dankeschön dafür. Dann wird es auch teuer in Allach in der Eversbusch, Bogenhausen, Sieberts, Untermenzing, Menzinger und H. Leonhard-Strellstraße. Staus oder Blitzer. Wenn ihr noch was gesehen habt, macht's wie die Laura. Gerne kurze WhatsApp schicken oder auch durchklingeln. Beides geht unter der 93 3 93
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4: Ich bin so hyped, Leute. Es wird sich braun gebrutzelt und das ganze XXL-Wochenende. Die Kollegen werden nächste Woche fragen, ob ich im Urlaub war. Aber nee, ich war einfach nur auf dem Balkon oder an der Isar. Richtig sommerlich ist es. Sonnenschein pur heute bei 23. Die Tage wird es noch wärmer bis zu 28 Grad. Also nicht vergessen einzucremen und vor allem stay hydrated.

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18: Passend zum Wetter habe ich mich heute richtig sommerlich angezogen. Ein pinkes Kleid, Lederjacke, weil so ganz ohne Jacke geht's heute noch nicht. Und Sonnenbrille. Dazu noch so ein bisschen bräune Abstand.

0: haben, Leute.
1: Nice.
0: Dann ist das die beste Kombi. Mega Wetter haben wir heute und das ganze XXL-Wochenende. Sonne pur heute bei 23, die Tage bis zu 28 Grad.
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0: Dann werfen wir einen ganz kurzen Blick zu euch auf die Straßen. Einige machen sich heute schon auf den Weg in den Pfingstferienurlaub. Heißt, plant einfach ein bisschen mehr Zeit ein, um von A nach B zu kommen. Die A8, A9, A99er sind am problematischsten. Außerdem wird auch viel geblitzt heute und zwar gleich zweimal in Untermenzing in der Menzinger und von Karstraße, in Riem am Mitterfeld, Sendling, Schäftlarn, Allach-Eversbusch und Ramersdorf-Perlach unter Hachinger Straße. Wenn ihr sagt, da fehlt noch was, Staus oder Blitzer, gerne kurz auf WhatsApp schicken oder durchklingeln, beides geht unter der 93 3 93
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Ich freue mich einfach richtig doll für die beiden Berliner Jungs von Two Colors, dass die mittlerweile auflegen können, ihre Musik live spielen können. Denn als die ihren Durchbruch hatten, ja, so mit Heavy Metal Love und so die ganze Zeit, das war ja wirklich so ein Banger, weltweit erfolgreich gewesen. Und es war aber weltweit einfach gerade Lockdown. Die sind in der Corona-Zeit nämlich bekannt geworden und saß dann so auf ihrem Sofa so, ja, wahrscheinlich hören das gerade viele, was wir hier machen. Und jetzt können sie die Leute halt auch sehen, legen auch auf verschiedenen Festivals auf. Checkt der aus im Energy Festival Sommer. Two Colors jetzt für euch bei Energy. 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

Aus This hat was Neues für uns, The Art of Letting Go. Und in dem Song geht es um Herzschmerz und Trennung und natürlich auch, wie man positiv damit umgehen kann. 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
1: Tinder hat eine Studie rausgebracht, ihr Lieben. 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
3: Und dann dachte ich mir so, nee, also da war ich auch ziemlich froh, als es vorbei war und danach habe ich den auch nie wieder gesehen.
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3: Mit Selina Bank. Eine wichtige Info zu eurem Dreck. Nicht wundern, wenn die Mülltonne die Tage zu früh weg ist. Der Abfallwirtschaftsbetrieb München verschiebt wegen Pfingsten und Fronleichnam ein paar Leerungstermine. Heißt, Tonnen, die eigentlich an Pfingstmontag geleert würden, werden schon diesen Samstag geholt. Also noch schnell Müll entsorgen und Tonne rausstellen, damit die dann entleert werden kann.
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4: Mit Nanju Kuhlmann, guten Tag. Mehr Impfungen und bestimmte Medikamente soll es auch ohne Rezept geben. Der Bundestag hat die Apothekenreform beschlossen. Außerdem ging es im Parlament um das Kindergeld. Das sollen Eltern in Zukunft automatisch bekommen, ohne einen Antrag stellen zu müssen. Das Ziel: weniger Papierkram, mehr Zeit fürs Baby. Die Diskussion um eine Verlängerung des Tankrabatts geht weiter. Zuletzt gab es vor allem aus der Union Stimmen, die Steuersenkung auch nach dem 30. Juni weiter greifen zu lassen. SPD-Fraktionsvize Zorn spricht sich jetzt in der ARD dagegen aus und bringt stattdessen erneut einen Spritpreisdeckel ins Spiel. Niedersachsen führt ein neues Unterrichtsfach ein, und zwar christliche Religion. Das gibt's in der Form bundesweit noch nicht. Ab dem kommenden Schuljahr wird das Fach unterrichtet. Der Fokus soll auf Sinnsuche, Vielfalt und Zusammenhalt liegen, heißt es aus dem Kultusministerium. Auf den Autobahnen in Deutschland dürfte es heute so voll wie selten werden. Der ADAC rechnet zum langen Pfingstwochenende mit, Zitat, einer der höchsten Verkehrsbelastungen des Jahres. Und zwar eben vor allem heute, wenn viele in ihren Kurzurlaub starten.
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5: Vorsicht München auf der A92. München Richtung Deggendorf zwischen Landshut West und Landshut Essenbach. Hier sind Gegenstände auf der Fahrbahn. Ein großer Unfall. A8 München Richtung Salzburg zwischen Holzkirchen und Rohrdorf. Hier Stop and Go. A92 Deggendorf Richtung München zwischen Deggendorf Mitte und Kreuz Deggendorf. Hier Stop and Go. A99 Westumfahrung Richtung Nürnberg zwischen Kreuz München West und Reichfeld-Moching, hier staut es sich, und vor dem Tunnel Aubing und dem Allacher Tunnel sind jeweils Blockabfertigungen. Dann ein großer Unfall, A95 Garmisch-Partenkirchen Richtung München zwischen Penzberg-Iffeldorf und Seeshaupt, und Stop and Go wie immer, wir kennen es alle auf dem Ring.
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5: Ja, Chrissy, danke schön fürs Melden. Ismaninger Straße wird geblitzt, außerdem auf der Unterharinger und Passauer Straße. Danke, Torben. Macht's wie die Boys. Klingelt einfach durch. 089 93 3 93
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5: Ich liebe Liegestühle. Am liebsten würde ich jetzt in einem drin hocken mit einem kühlen Getränk in der Hand und einfach gar nichts tun. Was für ein Hammerwetter. Aktuell 24 Grad, morgen 26 Grad und am Sonntag bis zu 30 Grad. Also perfektes Badewetter. Und so geht's auch die komplette nächste Woche weiter. Jetzt zu euch Dermot Kennedy. Hier ist Funeral.

0: So schön, dass ihr mit dabei seid. Ihr seid bei Energy mit den besten und Hits.
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0: Meine kleine Schwester Hecki und ich, wir lieben ja Inlineskaten oder auch Rollschuhfahren. Und heute ab 18 Uhr im Backstage ist die große Rollschuh-Disco, Leute. Wie cool ist das denn bitte? 70er und 80er Musik wird gespielt. Falls ihr keine Rollschuhe habt, null Problemo. Genau vor Ort könnt ihr welche ausleihen. Und dann habe ich noch was richtig Cooles für morgen. Die Kleidertauschparty. Ihr könnt heute euren Kleiderschrank einfach aussortieren, die Sachen dort vorbeibringen und euch einfach was Neues holen. Und was ihr auch nicht verpassen solltet morgen. Leute, ihr könnt einfach mal zum Touri in unserer eigenen City werden. Zum 150-jährigen Jubiläum fährt eine ganz spezielle Tram durch die Innenstadt. Und zwar die München-Tram. Während der Fahrt erklärt auf jeden Fall ein Guide die Sehenswürdigkeiten und Wissenswertes über München. Finde ich total cool. 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
13: 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So, ihr Lieben, wir schauen auf die A8 München Richtung Salzburg zwischen Holzkirchen und Rohrdorf. Hier staut es sich total. A92 Deggendorf Richtung München zwischen Deggendorf Mitte und Kreuz Deggendorf Stop and Go. Dann auf der A99 Westumfahrung Richtung Nürnberg zwischen Kreuz München West und Dreikfeld-Moching. Hier staut es sich total. Und vor dem Tunnel Aubing und Allacher Tunnel Stop and Go wegen Blockabfertigungen. A95 Garmisch-Partenkirchen Richtung München zwischen Penzberg und Iffeldorf und Seeshaupt. Hier ein großer Unfall. Stop and go, wie immer. Wir kennen es alle auf dem Ring.
14: Blitzer.
13: Louis Pold, Dankeschön fürs Anrufen. Ismaninger Straße wird geblitzt. Außerdem auf der Passauer und Schäftlarnstraße. Seht ihr was? Dann einfach anrufen 089 93 3 93
14: 3. Wetter.
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13: Wer von euch bringt mir ein Eis? Ich warte so lange, bis ich ein Schokoladeneis habe. Aktuell 24 Grad. Lasst es euch gut gehen. Geht Eis essen, schwimmen. Morgen 26 Grad mit Sonne und am Sonntag bis zu 30 Grad.
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schön, dass ihr mit dabei seid. Ich hoffe, ihr genießt das hammermäßige Wetter. Jetzt habe ich für euch Vanessa Carlton. Hier ist 1000 Miles bei Energy. Servus.

0: mittendrin in den 10 Hits am Stück.
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0: Alle Farben habe ich gleich für euch mit Body Talk, aber jetzt erstmal Fever Dream. Hier ist Alex Warren.

Von einer Skala von 1 bis 10. Wie sehr habt ihr Bock aufs Wochenende? Bei mir ist es eine 12. Und jetzt habe ich einen Song, der passt perfekt fürs XXL-Wochenende. Hier ist Alle Farben mit Body Talk bei Energy. Immer die besten. Und jetzt hier ist eure Sunny. Yes.

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1: Ja, wenn ihr viel Matcha trinkt, dann soll das gegens Niesen helfen.
2: Ich muss mal was gestehen. Ich habe in meinem Leben noch nie einen Matcha-Latte oder irgendwie sowas getrunken.
1: Ich glaube, das schockiert niemanden von uns
2: nicht. Ich mag dieses grüne Zeug einfach nicht. Ich finde, grün ist für mich immer irgendwie so eine Giftfarbe. Dementsprechend klingt kurios. Matcha muss ja irgendwie einen Grund haben. Ich sage, dass es Fakt ist.
1: Alles klar, ich löse auf. Matcha hilft gegen Niesen und das ist...
3: Fakt.
1: Ja, das zeigt eine neue Studie. Das unterdrückt wirklich Niesanfälle. Bestimmte Inhaltsstoffe da drinnen dämpfen nämlich den Niesreflex im Nerv.

0: Immunsystem. Und das ist eigentlich ganz geil in der Allergiesaison.
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0: Mit Selina Bank. Ab jetzt brauchen wir noch mehr Geduld als sonst auf dem Mittleren Ring. Da wird ab heute die Brücke der Landshuter Allee über die Dachauer Straße saniert, weil die langsam so ein bisschen alt geworden ist und es Schäden an Pfeiler, Rampen und Fahrbahnübergängen gibt. Die Arbeiten laufen wahrscheinlich bis Ende Dezember, besonders heftig wird es aber von Ende Mai bis Ende Oktober. In diesem Zeitraum ist die Landshuter Allee dann in beide Richtungen nur einspurig befahrbar. Dazu kommen jetzt aber auch erstmal noch die Pfingstferien, die starten ja nächste Woche. Viele sind aber schon heute

0: Auf dem Weg, da ist vor allem die A8, A9 und A99er voll.
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2: Mit Nanju Kuhlmann, guten Tag. Wird der Tankrabatt verlängert? Bei dieser Frage sind sich Union und SPD weiter uneinig. Bisher gilt der Rabatt nur bis Ende Juni. Anders als Politiker aus CDU und CSU ist SPD-Fraktionsvize Zorn gegen eine Fortsetzung. Er bringt stattdessen andere Entlastungen wie einen Spritpreisdeckel ins Spiel. Das Kindergeld soll in Zukunft automatisch ausgezahlt werden. Der Bundestag hat heute erstmals über einen entsprechenden Gesetzentwurf beraten. Außerdem hat das Parlament neue Regeln für Apotheken beschlossen. Die dürfen künftig mehr Impfungen anbieten und einige Medikamente auch ohne Rezept herausgeben. Der Messerangreifer von Solingen bleibt lebenslang hinter Gittern mit anschließender Sicherungsverwahrung. Das Urteil hat der Bundesgerichtshof jetzt endgültig bestätigt. Bei dem islamistisch motivierten Angriff auf einem Stadtfest vor knapp 2 Jahren sind 3 Menschen ums Leben gekommen. Auf den Autobahnen in Deutschland dürfte es heute so voll wie selten werden. Der ADAC rechnet zum langen Pfingstwochenende mit, Zitat, einer der höchsten Verkehrsbelastungen des Jahres. Und zwar eben vor allem heute, wenn viele in ihren Kurzurlaub starten.
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4: Wir gucken auf die A92 München Richtung Deggendorf zwischen Moosburg Nord und Landshut West. Ein großer Unfall auf der linken Spur. Hier staut es sich total. A99 Westumfahrung Richtung Nürnberg zwischen Kreuz München West und Reichfeld-Morring. Hier Stau und vor dem Tunnel Aubing und Allacher Tunnel jeweils Blockabfertigungen. A99 Westumfahrung Richtung Lindau zwischen Reichfeld-Morring und Ludwigsfeld. Ein großer Unfall, hier Stop and Go. Zwischen der B304 Landshutallee und Lerchenauer Straße, hier hat's gekracht, Stop and Go wie immer auf dem Ring. Wir kennen's alle.
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4: Christian, danke schön fürs Melden. Es wird geblitzt. Ismaninger Straße, 30er Zone, Passauer Straße. Danke Julia fürs Anrufen. Und am Mitterfeld in Riem. Danke Kevin. Macht's wie die anderen. Einfach easy durchrufen. 089 93 3 93
1: 3. 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
4: Oh Leute, hammermäßig, oder, das Wetter? Aktuell 24 Grad, ein bisschen Wind ist heute mit dabei. Morgen wird es dann richtig noch schöner. Ohne Wind, richtig heiß bei 26 bis 28 Grad. Genauso dann am Sonntag, perfektes Badewetter. Jetzt für euch BTS mit Swim bei Energy. Immer die besten und Hits. Servus.

0: Life. Schönen Freitag, ihr seid bei Energy mit den besten und Hits.
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2: Verkehr. Servus ihr Lieben, ein Blick auf die A92 München Richtung Deggendorf zwischen Moosburg Nord und Landshut West. Ein großer Unfall, hier staut es sich. A99 Westumfahrung Richtung Nürnberg zwischen Kreuz München West und Reichfeld-Moching. Auch hier Stop and Go und vor dem Tunnel Aubing und Allacher Tunnel. Da ist ganz viel los wegen Blockabfertigungen. A99 Westumfahrung Richtung Lindau zwischen Reichfeld-Moching und Ludwigsfeld. Hier Stop and Go. Viel los zwischen B304 Landshuter Allee und Lerchenauer Straße. Ein großer Unfall. Stop and Go wie immer auf dem Ring.
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2: Pauli, dankeschön fürs Melden. Am Mitterfeld 30er Zone in Riem wird geblitzt in Sending-Schäftlandstraße und am Mitterfeld. Seht ihr noch was? Ruft einfach durch 089 93 3 93 3 und gerade frisch reingekommen vom Kali auf der Menzinger Straße ist ganz viel los. Auch hier Stop and Go und es blitzt.
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2: Spazieren gehen im Westpark, zum Beispiel am Mollsee. Mein Tipp für heute Abend. Es ist so schön draußen, Leute. Nutzt das Wetter aus. Aktuell 24 Grad, morgen 26 Grad. Und auch der Sonntag wird heiß.
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Seit 1876 fährt die Tram durch unsere Stadt, feierte jetzt 150-jähriges Jubiläum und hat eine coole, coole Sache für uns. Welche? Lest es einfach nach auf energy.de. Ihr könnt auf jeden Fall Touri in unserer City spielen, ja?

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1: Aus This hört ihr gleich mit ihrer neuen Nummer The Art of Letting Go. Aber jetzt erstmal Opelite. Hier ist Taylor Swift.

Neues Jahr bekommt aus das ihr erstes Baby. Und die hört ihr jetzt mit The Art of Letting Go bei Energy. 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

0: Noch mal ein wenig fleißig sein, dann geht's rein in den Feierabend. Ihr seid bei Energy, hallo.
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0: Jetzt eine kurze Pause, dann ein News-Update und im Anschluss super viel Musik.
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5: Mit Selina Bank. Die Fußball-WM geht in München jetzt schon in die Verlängerung. Laut der TZ will unser Oberbürgermeister Dominik Krause die Regeln ändern, heißt länger im Biergarten hocken. Spiele dürfen im Außenbereich von Gaststätten bis 1 Uhr und wieder ab 6 Uhr in der Früh gezeigt werden. Normalerweise wäre um 23 Uhr Schluss gewesen, aber ja, da ist ja diese Sache mit der Zeitverschiebung. Weil Spiele in Kanada, Mexiko und den USA stattfinden, werden die dann natürlich auch bei uns später, teils irgendwann in der Nacht übertragen. Unser OB möchte den Fans Fußball in Gemeinschaft auch nach 22 Uhr ermöglichen. Trotzdem sollen wir einfach auch so ein bisschen auf die Anwohner achten und rücksichtsvoll miteinander sein.
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6: Mit Nanju Kuhlmann, guten Tag. Mehr Impfungen und bestimmte Medikamente soll es auch ohne Rezept geben. Der Bundestag hat die Apothekenreform beschlossen. Außerdem ging es im Parlament um das Kindergeld. Das sollen Eltern in Zukunft automatisch bekommen, ohne einen Antrag stellen zu müssen. Das Ziel: weniger Papierkram, mehr Zeit fürs Baby. Wird der Tankrabatt verlängert? Bei dieser Frage sind sich Union und SPD weiter uneinig. Bisher gilt der Rabatt nur bis Ende Juni. Anders als Politiker aus CDU und CSU ist SPD-Fraktionsvize Zorn gegen eine Fortsetzung. Er bringt stattdessen andere Entlastungen wie einen Spritpreisdeckel ins Spiel. US-Präsident Trump will weitere 5000 Soldaten nach Polen schicken. Er begründet das mit seinem guten Verhältnis zum polnischen Präsidenten Nawrocki. Erst vor kurzem hatte Trump gesagt, dass er über 5000 Soldaten aus Deutschland abziehen will. Ob diese Truppen jetzt nach Polen gehen, ist unklar. Die legendäre Ente kommt zurück, und zwar als Elektroauto. Laut Hersteller Citroën soll die neue E-Ente künftig weniger als 15.000 Euro kosten und ähnlich aussehen wie das Original. Im Oktober soll sie öffentlich vorgestellt werden.
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7: Servus Leute, ein Blick auf die A8 München Richtung Stuttgart zwischen Adelshausen und Dasing. Hier steht ein defekter PKW. A99 Westumfahrung Richtung Nürnberg zwischen Kreuz München West und Dreikfeld-Moching. Hier staut es sich und vor dem Tunnel Aubing und Allacher Tunnel jeweils Blockabfertigungen. A99 Ostumfahrung Richtung Salzburg zwischen Kreuz München Nord und Aschheim-Ismaning. Hier Stop and Go. A99 Westumfahrung Richtung Lindau zwischen Feldmoching und Ludwigsfeld. Ein großer Unfall, hier Stop and Go. Ein Unfall in der Ausfahrt Dachauer Straße. Danke Merle fürs Anrufen. Insgesamt ist der Ring wie immer zu. Wir kennen's alle. Ganz viel los.
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7: Tina, danke schön fürs Melden. Und Julia, es wird geblitzt am Mitterfeld, Ismaninger Straße und Passauer Straße in Sendling. Danke Alina. Seht ihr was? Einfach easy anrufen. 089 93 3 93
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7: Boah Leute, das Wetter ist einfach grandios. Aktuell 24 Grad, morgen wird es heißer, 26 Grad und am Sonntag wird es so richtig heiß, bis zu 30 Grad. Perfektes Badewetter. Und jetzt habe ich für euch Kaigo und Khalid. Hier ist Save My Love bei Energy, immer die besten und Hits. So schön, dass ihr mit dabei seid. Hier ist eure Sunny. Hallo.

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0: 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Heute sind sie losgegangen, die Pfingstferien. Deswegen ist super viel los auf den Autobahnen und der Ring ist wie immer zu. Stop and go.
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0: Tobias,

0: und Chrissy, danke schön fürs Melden. Siebertstraße, 30er Zone in Bogenhausen wird geblitzt, in Senting-Schäftlandstraße und am Mitterfeld. Danke Kostas. Seht ihr was? Macht's wie die anderen. Einfach durchrufen. 089 93 3 93
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0: Gleich starten wir rein ins XXL-Wochenende. Und ich sage euch eins, Leute, das Wetter bekommt eine 1 mit Stern. Morgen 26 Grad mit Sonnenschein und auch am Sonntag, Montag, Dienstag und Mittwoch so richtig sommerliches Wetter.

Gleich geht sie los, die Rollschuh-Disco im Backstage. Was sonst noch so abgeht bei uns in der City, klickt euch sofort rein auf energy.de. So schön, dass ihr mit dabei seid. Hallo.

0: Wir sind mittendrin in den 10 Hits am Stück. Servus München.
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0: Gleich für euch Alok und Khalid mit Dive Into Me, aber jetzt erstmal Olivia Dean. Hier ist So Easy to Fall in Love.

So, ihr Lieben, wir tanzen rein in das XXL-Wochenende und zwar mit einer Nummer, wo ich sage, okay, da kann man auf jeden Fall rauf auf die Tanzfläche und richtig abgehen. Hier sind Alok und Khalid mit Dive Into Me bei Energy, immer die besten und Hits. So schön, dass ihr mit dabei seid. Hier ist eure Sunny.

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4: Mit Selina Bank. Eine wichtige Info zu eurem Dreck. Nicht wundern, wenn die Mülltonne die Tage zu früh weg ist. Der Abfallwirtschaftsbetrieb München verschiebt wegen Pfingsten und Fronleichnam ein paar Leerungstermine. Heißt, Tonnen, die eigentlich an Pfingstmontag geleert würden, werden schon diesen Samstag geholt. Also noch schnell Müll entsorgen und Tonne rausstellen, damit die dann entleert werden kann.
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5: Mit Nanju Kuhlmann, guten Abend. Das Kindergeld soll in Zukunft automatisch ausgezahlt werden. Der Bundestag hat heute erstmals über einen entsprechenden Gesetzentwurf beraten. Außerdem hat das Parlament neue Regeln für Apotheken beschlossen. Die dürfen künftig mehr Impfungen anbieten und einige Medikamente auch ohne Rezept herausgeben. Die meisten privaten Hausbesitzer, die eine Solaranlage installieren wollen, würden das auch ohne Förderung tun. Das zeigt eine E.ON-Umfrage. Drei Viertel halten das demnach dennoch für eine sinnvolle Investition. Wirtschaftsministerin Reiche plant ja, die feste Einspeisevergütung zu streichen. Deutschland, Frankreich, Großbritannien und Italien drängen Israel, den Siedlungsbau im besetzten Westjordanland zu stoppen. In einer gemeinsamen Erklärung nennen sie die Siedlungen nach Völkerrecht illegal. Außerdem habe die Gewalt der Siedler gegenüber den Palästinensern ein beispielloses Ausmaß erreicht. Wer in den Sommerferien wegfliegen will, muss sich trotz Kerosinmangels keine Sorgen machen. Das hat die Flugbranche bei einem Treffen mit der Bundestagstaskforce zu den Auswirkungen des Irankriegs versprochen. Wer schon gebucht hat, werde ohne Extrakosten in den Urlaub fliegen können.
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6: Super viel los auf der Donnersberger Brücke. Und der Ring ist wie immer zu. Stop and go.
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6: Niklas, danke schön fürs Melden. Von Karstraße wird geblitzt am Mitterfeld und äußere Ottobrunner Straße. Danke, Lisa. Kommt irgendwas dazu? Ruft einfach durch 089 93 3 93
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6: Ab in den Biergarten mit euch, Leute. Es ist sowas von schön draußen. Morgen 26 Grad, ab an die Badeseen. Genauso dann am Sonntag bei bis zu 30 Grad. Jetzt für euch Bibi Rexha, New Religion bei Energy. Immer die besten und Hits.
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1: 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Ihr seid bei Energy mit den besten Hits.
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1: Verkehr. Die Pfingstferien sind heute losgegangen, deswegen ist auf den Autobahnen

0: Ganz viel los und der Ring ist wie immer zu. Stop and go.
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0: Poldi, danke schön fürs Anrufen. Geblitzt wird in Allach, Eversburgstraße, Dreiskerzone am Mitterfeld und Ismaninger Straße. Danke Torben. Seht ihr was? Raus damit, her damit. 089 93 3 93
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0: Einfach nur bombastisches Wetter. Morgen 26 Grad, nur mit Sonnenschein. Und auch am Sonntag können wir schwimmen gehen bei 28 Grad und so richtig schön Sonne tanken.
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Kleiderschrank ausmisten und dann zur Kleidertauschparty kommen. Und zwar morgen von 15 bis 17 Uhr im Nachbarschaftstreff Pasing und euch neue Sachen wiederholen. Was sonst noch so abgeht bei uns in der City, klickt euch sofort rein auf energy.de.

0: Wir sind mittendrin in den 10 Hits am Stück. Hallo.
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0: Gleich für euren Feierabend die neue Nummer von Aus This, The Art of Letting Go. Jetzt erstmal Alex Warren, Fever Dream.

Chris Diss hat was Neues für uns, The Art of Letting Go. Und in dem Song geht es um Herzschmerz und Trennung und natürlich auch, wie man positiv damit umgehen kann. Hört ihr jetzt den neuen Song und noch mehr brandneues Zeug, bekommt im Energy New Hits Friday Podcast mit

0: Einen chilligen Feierabend wünsche ich euch. Ihr seid bei Energy, so schön, dass ihr mit dabei seid. Hier ist eure Sunny.
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6: Mit Selina Bank. Ab jetzt brauchen wir noch mehr Geduld als sonst auf dem Mittleren Ring. Da wird ab heute die Brücke der Landshuter Allee über die Dachauer Straße saniert, weil die langsam so ein bisschen alt geworden ist und es Schäden an Pfeiler, Rampen und Fahrbahnübergängen gibt. Die Arbeiten laufen wahrscheinlich bis Ende Dezember, besonders heftig wird es aber von Ende Mai bis Ende Oktober. In diesem Zeitraum ist die Landshuter Allee dann in beide Richtungen nur einspurig befahrbar. Dazu kommen jetzt aber auch erstmal noch die Pfingstferien, die starten ja nächste Woche. Viele sind aber schon heute auf dem Weg, da ist vor allem die A8, A9 und A99 voll.
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7: Mit Nanju Kuhlmann, guten Abend. Das Kindergeld soll in Zukunft automatisch ausgezahlt werden. Der Bundestag hat heute erstmals über einen entsprechenden Gesetzentwurf beraten. Außerdem hat das Parlament neue Regeln für Apotheken beschlossen. Die dürfen künftig mehr Impfungen anbieten und einige Medikamente auch ohne Rezept herausgeben. Die meisten privaten Hausbesitzer, die eine Solaranlage installieren wollen, würden das auch ohne Förderung tun. Das zeigt eine E.ON-Umfrage. 3/4 halten das demnach dennoch für eine sinnvolle Investition. Wirtschaftsministerin Reiche plant ja, die feste Einspeisevergütung zu streichen. Deutschland, Frankreich, Großbritannien und Italien drängen Israel, den Siedlungsbau im besetzten Westjordanland zu stoppen. In einer gemeinsamen Erklärung nennen sie die Siedlungen nach Völkerrecht illegal. Außerdem habe die Gewalt der Siedler gegenüber den Palästinensern ein beispielloses Ausmaß erreicht. Wer in den Sommerferien wegfliegen will, muss sich trotz Kerosinmangels keine Sorgen machen. Das hat die Flugbranche bei einem Treffen mit der Bundestagstaskforce zu den Auswirkungen des Irankriegs versprochen. Wer schon gebucht hat, werde ohne Extrakosten in den Urlaub fliegen können.
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0: Falls ihr gerade auf dem Ring unterwegs seid, ihr merkt selber, es geht gar nichts voran. Stop and go.
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0: Tobi, danke schön fürs Melden. In Sendling, Schäftlandstraße wird geblitzt. Am Mitterfeld und Ismaninger Straße. Danke, Julia. Seht ihr was? Ruft durch 089 93 3 93
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0: Geht Eis essen. Mein Tipp für heute Abend. Es ist richtig mild draußen. Morgen 26 Grad mit Sonnenschein. Genauso dann am Sonntag, am Montag, am Dienstag und am Mittwoch. Und jetzt für euch BTS mit Swim bei Energy über die besten Hits.

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1: Wenn ihr diesen Soundtrack hört, an wen denkt ihr da? Natürlich an die Girls von Sex and the City. 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Shoppen. Vor allem Shoppen und Männer. 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
1: Heute sind sie losgegangen, die Pfingstferien. Deswegen ist super viel los auf den Autobahnen und der Ring ist wie immer zu. Stop and go.
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1: Tobias und Chrissy, danke schön fürs Melden. Siebertstraße, 30er-Zone in Bogenhausen wird geblitzt. In Sendling-Schäftlandstraße und am Mitterfeld. Danke, Kostas. Seht ihr was? Macht's wie die anderen. Einfach durchrufen. 089 393 393.
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1: Gleich starten wir rein ins XXL-Wochenende. Und ich sag euch eins, Leute, das Wetter bekommt eine 1 mit Stern. Morgen 26 Grad mit Sonnenschein und auch am Sonntag, Montag, Dienstag und Mittwoch so richtig sommerliches Wetter.
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Und es ist mit Abstand der beste aller Feierabende, vor allen Dingen heute. Rein jetzt ins Wochenende, ins Verlängerte. Schön, dass ihr mit dabei seid. 20 Uhr haben wir es an diesem Freitag. Gleich mit Clock Clock für euch. Und den Anfang macht jetzt Tiffany Aris, Where to Go und immer die besten neuen Hits.

0: Man muss die Feste so feiern, wie sie fallen, ist ein schrecklicher Boomer-Satz, aber trotzdem nicht weniger richtig.
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0: Ist doch fantastisch. 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Wir steuern auf die 30 Grad zu. 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

Freitagabend haben wir es rein in dieses Pfingstwochenende, verlängertes Wochenende. In Berlin fängt auch noch der Karneval der Kulturen statt. Es ist Feiern angesagt. Ey Leute, was haben wir denn eigentlich in den letzten Jahren alles so zu feiern gehabt? Man muss die Feste so nehmen, wie sie kommen. Schrecklicher Spruch unserer Großeltern, aber deshalb nicht weniger falsch. Und passend in diese Stimmung einzahlend, möchte ich sagen, jetzt Palm Monkey, Russi, The Palm Tree Boy mit Agathe und immer den besten neuen Hits.

0: Immer die besten neuen Hits, hört euch hier bei Energy gleich. Olivia Rodrigo für euch, außerdem Miley Cyrus und Somber macht den Anfang mit Homewrecker. Alles gleich hier bei Energy.
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0: Manche Menschen, und das haben wir heute in der Früh wieder gesehen, müssen zu ihrem Glück gezwungen werden.
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2: Es ist einfach alles. Es sind natürlich die Acts, es ist das Feeling, wenn man mit Freunden dort ist. Also ich würde jedem sagen, es muss einmal auf einem Festival gewesen sein.
3: Ja, das finde ich sehr gut. Das hast du, wie ich erfahren habe, auch mal deinem Freund gesagt bei einem anderen Festival. Und er hatte dann gesagt so, naja, nee, ist nicht so meins. Und du hast ihn dazu gezwungen mitzukommen. Ist das wahr? Was erzählt die Geschichte?
2: Ich musste Überzeugungsarbeit leisten, dass er mitkommt, weil er gesagt hat, nee, Festival ist nichts für mich, ich mag das nicht. Ja, jetzt liebt er Festival.
3: Und genau diesen Freund, können wir da übrigens mal einen Namen ins Spiel bringen, wie heißt er denn?
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0: Wie schön. 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

0: Immer die besten neuen Hits hier bei Energy. Gleich Malik Harris für euch, außerdem Kygo und Michael Patrick Kelly macht den Anfang.
1: Handtücher, Bademäntel, Kleiderbügel, einfach alles mal aus dem Hotel mitnehmen.
2: Es ist eine neue Umfrage unter Hotelangestellten rausgekommen. Ja. Und die haben mal gejobbt, was Leute denn nicht so alles mitgehen lassen aus dem Hotel. Und diese ganzen Sachen, die ich schon erwähnt habe, die sind unter den Top 3.
3: Was ich immer ganz gerne mitnehme, gerade in Wellnesshotels, sind die Schlappen. Und ich glaube, okay, die darf man auch offiziell mitnehmen, weil ja, die werden ja nicht nochmal verwertet.
2: Ja.
3: Aber ich hätte ja am liebsten ganz was anderes mal mitgenommen.
2: Ja,
3: und zwar vor einem halben Jahr habe ich in einem unglaublich schönen Bett in einem Hotel geschlafen. Oh. Ein Boxspringbett. Ich habe geschlafen wie ein König.
2: Ja.
3: Und am liebsten hätte ich das direkt mitgenommen.
2: Genau.
3: Ist natürlich logistisch gesehen eher schwierig.
2: Ja, sehr.
3: Aber ich bin im Kontakt mit dem Hotel, weil ich wissen will, wie das Bett heißt, beziehungsweise ich will das privat dann kaufen.
2: Sehr geil.
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Malik Harris haben wir jetzt hier bei Energy, kommt ja ursprünglich aus Landsberg am Lech, war da viel in der internen Clubszene unterwegs, hat mit seinem Paddleboard gespielt und dann ist er von einem gewissen James Blunt auf YouTube entdeckt worden, der den da mitgenommen als Supporter auf große Tour und der Rest ist Geschichte. Malik Harris, Lie to Me, immer die besten neuen Hits.

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1: Und es ist mit Abstand, wie ich finde, der beste aller Feierabende. 21 Uhr rein jetzt in dieses verlängerte Pfingstwochenende. Freue mich sehr, dass ihr mit dabei seid. Gleich hören wir Harry Styles, American Girls. Hier in Harry Styles, der gerade seine Residency, wenn man denn so will, in Amsterdam spielt. Vorher jetzt aber noch Turn the Lights Off mit immer den besten neuen Hits.

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Es ist Freitag. Freitag ist toll. Ne? Wochenende, in dem Fall jetzt ein verlängertes Pfingstwochenende. Aber Freitag ist ja auch immer traditionell der Tag, an dem neue Musik rauskommt. Heute von einer Freundin des Hauses, Austies, mit The Art of Letting Go. Hören wir jetzt von ihr zum allerersten Mal hier bei mir in der Sendung immer die besten neuen Hits.

0: Immer die besten neuen Hits hört euch hier bei Energy. Gleich mit Milo für euch, außerdem Benson Boone und Alex Warren macht den Anfang.
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0: So, jetzt eine richtige Überleitung aus der Hölle. Dieser Mann ist so schnell wie ein Blitz und deshalb genau richtig hierfür.
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0: Blitz, fragt ihr euch jetzt? Hä? Lieber Mann, ich grüße dich. Freue mich, dass du da bist.
2: Servus.
0: Amani, die Aussage, die ich für dich heute dabei habe, zu diesem Start ins Wochenende, ist folgende. Die meisten Blitzer in einer Stadt gibt's in Berlin. Fakt oder Fake?
2: Ich habe das Gefühl, das ist eine Fangfrage. Ich sag, das ist ein Fake. Ich sag, die meisten Blitzer in Deutschland gibt's in Hamburg.
0: Wow.
2: NRW.
0: Die meisten Blitzer in einer Stadt gibt es in Berlin, ist erstmal
3: Fake,
0: um das Offensichtliche und Offizielle abzuhandeln. Und du hast es, das ist völlig recht mit deiner ersten Annahme. Es ist Hamburg. Da gibt es 49 feste Blitzer. Berlin hingegen hat nur 48. Das Ding ist nur, Berlin hat fast doppelt so viele Straßen. Also trifft man hier deutlich seltener auf einen Blitzer. Das wundert mich, wo der Senat doch so viel Geld braucht und überall eigentlich Einnahmen generieren möchte, aber vermutlich hat Kai Wegener selbst am meisten Angst, geblitzt zu werden. Das sagt er, nee, komm, sonst komme ich immer zum spät zum Tennis und dann werde ich andauernd auch noch geblitzt. Naja, lieber Mann, ich wünsche jetzt ein tolles Wochenende.
2: Danke,
0: blitzerfrei, dann haben wir uns am Montag wieder. Du Racker. Tell me.

0: immer die besten neuen Hits hier bei Energy. Gleich Norma Jean Martini für euch. Außerdem Dermot Kennedy und Loi macht den Anfang.
1: Im Reddit-Forum fragt Autofahrer, ist aktuell eine krasse Diskussion, weil jeder seinen Senf dazu gibt, ist ja auch sehr gut. Ja. Gestartet hat es mit einem User, der gesagt hat, dass der Schwiegervater sich immer aufregt, wenn jemand ein klein bisschen langsamer fährt als erlaubt. Da denke ich mir so, hast du mitgekriegt, dass wir hier 60 fahren? Ja, nein? Oder also das checke ich tatsächlich auch nicht.
2: Du bist ja noch nicht lange in den 30ern und ich kann dir so viel sagen, dein Fahrverhalten, zumindest ist es bei mir, ändert sich, weil ich merke auch, dass ich mittlerweile zum Sonntagsfahrer werde, auch unter der Woche. Also ich fahre schon teilweise ein bisschen langsamer, gerade wenn ich keinen Termin habe oder so. Ja, jetzt tut mir leid.
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Es ist spät geworden hier bei Energy an diesem Freitag, so spät, dass ich raus bin für heute. Ich habe Feierabend. Schön, dass ihr mit dabei wart. Ihr hört mich, wenn ihr wollt, am Dienstag wieder. Ich habe jetzt nämlich auch, wie ihr hoffentlich auch, ein verlängertes Pfingstwochenende. Freue mich darauf sehr, freue mich, dass ihr mit dabei wart bis eben in 3-4 Tagen. Bis dahin jetzt Nordmaschinen, Martini, Encore und immer die besten Onnets. Ciao, ich bin raus. Hier geht's gleich weiter ab 22 Uhr mit dem Energy Extra Dance Mix. Der perfekte Mix zum Start in euer Feierwochenende. Ciao, ich bin raus.

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2: Schönes Wochenende euch, Dominik Häuselmeier hier. Übrigens auch ein wunderbares Wochenende für Robin Schulz. Letzte Woche war es ein Kickoff von seiner Ibiza Residency. Und morgen am Samstag spielt er wieder zusammen mit Cyril und EDX im Pascha. Und eine neue Single von Robin Schulz gibt's auch. Ist gestern, ist heute rausgekommen. Zusammen mit Barbs. Hier ist Better Times. Hier ist Mein Future Hit.
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2: Wir starten rein und bitte. Und danach.

0: auf jeden Fall noch auf Tour. Barucaville, Deichbahn Festival, Open Beats. Die Liste ist lang mit Festivals und Events, wo er auflegen wird. Endlich mal wieder auf Tour mit Felix hier. Ja, ich bin Dominik Häuselmeier und spiele euch bis 23 Uhr noch die weltweit besten Dance-Hits und zum brandneuen Sound.
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